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1: Ich bin Katrin Müller. Bundeskanzler Friedrich Merz will trotz der schweren CDU-Niederlage in Sachsen-Anhalt an seinem Amt und am Reformkurs der Bundesregierung festhalten. Aufgeben sei für ihn keine Option, so Merz. Zugleich räumte er eigene Defizite ein und kündigte Gespräche mit der SPD über Rente, Haushalt und Steuerreform an. Neuer CDU-Landesvorsitzender in Sachsen-Anhalt will der Bundestagsabgeordnete Sepp Müller werden. Ministerpräsident Sven Schulze will dagegen nicht erneut für den Parteivorsitz kandidieren. Das Landgericht Mannheim hat ein Strafverfahren gegen Sänger Xavier Naidoo eröffnet. Es hat die Anklage der Staatsanwaltschaft von vor 3 Jahren zugelassen. Sie wirft Naidoo unter anderem Volksverhetzung vor.
2: Der Anklage zufolge soll der Sänger einen Mitarbeiter der Amadeo-Antonio-Stiftung beleidigt haben. Die Stiftung kämpft gegen Rassismus und Antisemitismus. Naidoo soll in dem Zusammenhang auch Texte veröffentlicht haben mit antisemitischem Inhalt. Darauf wurde er mehrfach angezeigt. Die Anwälte Naidoos sagen, ihr Mandant lehne antisemitisches, rassistisches und fremdenfeindliches Gedankengut entschieden ab. Weitere Anklagepunkte gegen ihn wurden fallen gelassen. Thomas Bremser, Redaktion.
1: Finanzminister Lars Klingbeil bringt heute den Entwurf des Bundeshaushalts für das kommende Jahr in den Bundestag ein. Der SPD-Politiker plant mit Ausgaben von über 550 Milliarden Euro, etwas mehr als in diesem Jahr. Insgesamt soll die Neuverschuldung 2027 bei gut 200 Milliarden Euro liegen. Klingbeils Rede läutet die Haushaltswoche im Bundestag ein. Zum Sport. Mit dem Start der Ligaphase beginnt heute die neue Champions-League-Saison. Aus der Bundesliga sind der FC Bayern München, Borussia Dortmund, RB Leipzig und der VfB Stuttgart dabei. Bis Ende Januar sind 8 Spieltage angesetzt. Als erster Bundesliga-Verein startet heute Abend Dortmund.
3: Es könnte ein ganz dankbares Auftaktspiel sein für den BVB. Die Dortmunder empfangen zu Hause den spanischen Vertreter FC Villarreal. Diese Partie gab es bereits in der vergangenen Saison in der Champions League Ligaphase und da gewann der BVB klar und deutlich mit 4:0. Gegen einen ähnlichen Spielverlauf hätten die Schwarz-Gelben heute sicher nichts einzuwenden. Moritz Einzel, Sportredaktion.
1: Anstoß ist am Abend um 21 Uhr.
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1: Ich bin Katrin Müller. Im Bundestag wird ab heute in erster Lesung über die Haushaltspläne der Bundesregierung für 2027 beraten. Insgesamt sind Ausgaben von gut 550 Milliarden Euro geplant.
2: Umstrittene Reformpläne, ob zu Steuern oder Rente, die an die AfD verlorene Landtagswahl in Sachsen-Anhalt und alles in allem im kommenden Jahr geplante neue Schulden von 200 Milliarden Euro. Alles Ansatzpunkte für die Opposition, die Arbeit der Regierung für gescheitert zu erklären. Die Haushaltswoche wird aber auch wieder mal eine Bewährungsprobe für die Koalition aus Union und SPD. Schaukelt sich interner Streit weiter hoch oder werden teilweise mühsam gefundene Kompromisse gemeinsam verteidigt? Jan-Henner Reitze, Berlin.
1: Die AfD in Sachsen-Anhalt will Gesprächseinladungen an die anderen Parteien verschicken. Ziel sei es, eine Zusammenarbeit auszuloten, sagte AfD-Parteichef Tino Chrupalla im ZDF. Die meisten anderen Parteien haben eine Kooperation mit der AfD allerdings schon ausgeschlossen. BSW-Gründerin Sarah Wagenknecht zeigte sich im ZDF dagegen offen.
3: Wir machen mit jedem gemeinsame Politik, der bereit ist, Veränderungen durchzusetzen, die sich die Menschen in unserem Land wünschen. Und die große Mehrheit möchte nicht, dass alles so weitergeht.
1: Gleichzeitig kündigte Wagenknecht Widerstand gegen Positionen im AfD-Programm an, die das BSW nicht teilt. Die CDU in Sachsen-Anhalt will sich nach dem Wahldebakel neu aufstellen. Noch Landeschef Sven Schulze will bei der Neuwahl des Landesvorstands im Herbst aber nicht nochmal antreten. In den Startlöchern steht Unionsfraktionsvize Sepp Müller. Er will Schulze als CDU-Landeschef ablösen. Schülerinnen und Schüler haben bei den jüngsten Auflagen des internationalen Bildungsvergleichs PISA schlechter abgeschnitten als bei der Erhebung im Jahr 2022. Deutschlands 15-Jährige könnten immer schlechter lesen und rechnen. Auch in Naturwissenschaften gehe es abwärts, schreibt die Bild unter Berufung auf die Auswertung, die ihr vorliegt. Offiziell wird die neue PISA-Studie heute vorgestellt. Zum Sport. Mit dem Start der Ligaphase beginnt heute die neue Champions-League-Saison. Aus der Bundesliga sind der FC Bayern München, Borussia Dortmund, RB Leipzig und der VfB Stuttgart dabei. Bis Ende Januar sind 8 Spieltage angesetzt. Dann geht es in die K.O.-Phase. Als erster Bundesliga-Verein startet am Abend Dortmund.
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1: Ich bin Katrin Müller. Bundeskanzler Friedrich Merz will trotz der schweren CDU-Niederlage in Sachsen-Anhalt an seinem Amt und am Reformkurs der Bundesregierung festhalten. Aufgeben sei für ihn keine Option, so Merz. Zugleich räumte er eigene Defizite ein und kündigte Gespräche mit der SPD über Rente, Haushalt und Steuerreform an. Neuer CDU-Landesvorsitzender in Sachsen-Anhalt will der Bundestagsabgeordnete Sepp Müller werden. Ministerpräsident Sven Schulze will dagegen nicht erneut für den Parteivorsitz kandidieren. Das Landgericht Mannheim hat ein Strafverfahren gegen Sänger Xavier Naidoo eröffnet. Es hat die Anklage der Staatsanwaltschaft von vor 3 Jahren zugelassen. Sie wirft Naidoo unter anderem Volksverhetzung vor.
2: Der Anklage zufolge soll der Sänger einen Mitarbeiter der Amadeo-Antonio-Stiftung beleidigt haben. Die Stiftung kämpft gegen Rassismus und Antisemitismus. Naidoo soll in dem Zusammenhang auch Texte veröffentlicht haben mit antisemitischem Inhalt. Darauf wurde er mehrfach angezeigt. Die Anwälte Naidoos sagen, ihr Mandant lehne antisemitisches, rassistisches und fremdenfeindliches Gedankengut entschieden ab. Weitere Anklagepunkte gegen ihn wurden fallen gelassen. Thomas Bremser, Redaktion.
1: Finanzminister Lars Klingbeil bringt heute den Entwurf des Bundeshaushalts für das kommende Jahr in den Bundestag ein. Der SPD-Politiker plant mit Ausgaben von über 550 Milliarden Euro, etwas mehr als in diesem Jahr. Insgesamt soll die Neuverschuldung 2027 bei gut 200 Milliarden Euro liegen. Klingbeils Rede läutet die Haushaltswoche im Bundestag ein. Zum Sport. Mit dem Start der Ligaphase beginnt heute die neue Champions-League-Saison. Aus der Bundesliga sind der FC Bayern München, Borussia Dortmund, RB Leipzig und der VfB Stuttgart dabei. Bis Ende Januar sind 8 Spieltage angesetzt. Als erster Bundesliga-Verein startet heute Abend Dortmund.
3: Es könnte ein ganz dankbares Auftaktspiel sein für den BVB. Die Dortmunder empfangen zu Hause den spanischen Vertreter FC Villarreal. Diese Partie gab es bereits in der vergangenen Saison in der Champions League Ligaphase und da gewann der BVB klar und deutlich mit 4:0. Gegen einen ähnlichen Spielverlauf hätten die Schwarz-Gelben heute sicher nichts einzuwenden. Moritz Einzel, Sportredaktion.
1: Anstoß ist am Abend um 21 Uhr.
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1: Ich bin Tanja Wagner. Im Bundestag wird ab heute über die Haushaltspläne der Bundesregierung für 2027 beraten. Insgesamt sind Ausgaben von gut 550 Milliarden Euro geplant. Bis Freitag werden die Etats aller Ressorts debattiert. Die Regierung wird sich Kritik anhören müssen.
2: Umstrittene Reformpläne, ob zu Steuern oder Rente, die an die AfD verlorene Landtagswahl in Sachsen-Anhalt und alles in allem im kommenden Jahr geplante neue Schulden von 200 Milliarden Euro. Alles Ansatzpunkte für die Opposition, die Arbeit der Regierung für gescheitert zu erklären. Die Haushaltswoche wird aber auch wieder mal eine Bewährungsprobe für die Koalition aus Union und SPD. Schaukelt sich interner Streit weiter hoch oder werden teilweise mühsam gefundene Kompromisse gemeinsam verteidigt? Jan-Henner Reitze, Berlin.
1: Die AfD in Sachsen-Anhalt will die anderen Parteien zu Gesprächen über eine Zusammenarbeit einladen. Das sagte AfD-Parteichef Schrupalla im ZDF. Zumindest BSW-Gründerin Wagenknecht zeigte sich im Heute-Journal offen. Katrin Müller.
3: Das BSW mache mit jedem gemeinsame Politik, der bereit sei, Veränderungen durchzusetzen, die sich die Menschen wünschen, so Wagenknecht. Gleichzeitig kündigte sie Widerstand gegen Positionen im AfD-Programm an, die das BSW nicht teilt. Die CDU in Sachsen-Anhalt will sich nach dem Wahldebakel neu aufstellen. Ministerpräsident und noch Landeschef Sven Schulze will bei der Neuwahl des Landesvorstands im Herbst nicht kandidieren. In den Startlöchern steht Unionsfraktionsvize Sepp Müller. Er will Schulze als CDU-Landeschef ablösen. Katrin Müller, Nachrichtenredaktion.
1: Schülerinnen und Schüler haben bei der jüngsten Auflage des internationalen Bildungsvergleichs PISA schlechter abgeschnitten als bei der vorherigen Erhebung im Jahr 2022. Deutschlands 15-Jährige könnten immer schlechter lesen und rechnen. Auch in Naturwissenschaften gehe es abwärts, schreibt die Bild unter Berufung auf die Auswertungen, die ihr bereits vorliegen. Offiziell wird die neue PISA-Studie heute vorgestellt. Mit einem Heimspiel gegen den FC Villarreal startet Borussia Dortmund in die neue Saison in der Champions League. Die Westfalen, die die Bundesligaspielzeit mit 2 Siegen begonnen haben, sind gegen die Spanier favorisiert. Ein Sieg heute Abend wäre ein erster Schritt in eine erfolgreiche Saison in der Königsklasse.
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4: A2 Magdeburg Richtung Braunschweig. Zwischen Irxleben und Born steht 4 Kilometer stockender Verkehr. 7 Minuten extra A8 Salzburg Richtung München. Zwischen Grenzübergang Bad Reichenhall und Bad Reichenhall dichter Verkehr. 5 Minuten mehr. A30 Osnabrück Richtung Amsterdam. Von Rheine-Kanalhafen bis Rheine-Nord 2 Kilometer Stau. 5 Minuten extra. A93 Hof Richtung Weiden. Zwischen Schönwald und Höchstädt dichter Verkehr. 5 Minuten. Gute Fahrt.
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2: Powered by KI.
4: In Deutschland wird es heute im Norden und Westen regnerisch, während im Süden und Osten oft die Sonne scheint. Im Süden sind nachmittags bis zu 30 Grad möglich. Dazu weht frischer bis starker Wind aus Südwesten. Morgen bleibt es bedeckt mit Regen und Gewittern, besonders im Süden und Osten. Im Westen wird der Himmel etwas lichter. Die Temperaturen erreichen 16 bis 20 Grad. Gerade sind es in Hamburg an den Landungsbrücken 18 Grad. Im Bermuda-Eck in Bochum 20 Grad und am Main-Ufer in Frankfurt am Main ebenfalls 18 Grad.
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1: Ich bin Tanja Wagner. Der Wahlsieg der AfD beschäftigt nicht nur die Menschen in Sachsen-Anhalt. In ganz Deutschland sind Menschen gegen die Partei auf die Straße gegangen, darunter Tausende in Berlin.
2: Zu der Demo am Brandenburger Tor hatten die Organisation Campact und die Klimaschutzbewegung Fridays for Future aufgerufen. Von ihnen hieß es, Verfassungsfeinde dürften nicht regieren und das BSW nicht deren Steigbügelhalter werden. Unter den Teilnehmern waren auch die Spitzenkandidaten von Grünen und Linken für die Berlin-Wahl in knapp 2 Wochen. Auch in Mecklenburg-Vorpommern, wo am 20. September ebenfalls ein neuer Landtag gewählt wird, gab es Proteste. Auch dort liegt die AfD in Umfragen vorn. Diana Kramer, Redaktion.
1: Finanzminister Klingbeil bringt heute den Entwurf des Bundeshaushalts für das kommende Jahr in den Bundestag ein. Der SPD-Politiker plant mit Ausgaben von 555 Milliarden Euro, etwas mehr als in diesem Jahr. Allein in den Kernhaushalt sollen dafür Schulden von 118,7 Milliarden Euro gemacht werden. Dazu kommen neue Kredite aus den Sondervermögen für Infrastruktur und Klimaneutralität sowie für die Bundeswehr. In der neuen Bildungsstudie PISA schneiden Schülerinnen und Schüler in Deutschland so schlecht ab wie nie zuvor. Das berichtet die Bild unter Berufung auf die Studie, die ihr schon vorliegt. Offiziell vorgestellt wird sie am Vormittag.
3: Im Lesen und Rechnen geht es besonders bergab bei den deutschen Jugendlichen. Laut Bild fehlt jedem Dritten hier das Grundverständnis. In den Naturwissenschaften fehle es bei jedem Vierten. Deutschland landet demnach nur im internationalen Mittelfeld. Es ist nicht der erste PISA-Schock. Schon bei der Premiere im Jahr 2000 schnitt das deutsche Schulsystem überraschend schlecht ab. Es folgten einige Reformen und die Ergebnisse wurden zunächst besser. Die Studie vergleicht alle 3 Jahre die Bildung von 15-Jährigen in rund 90 Ländern. Thomas Bremser, Redaktion.
1: Der Sommer 2026 hat in Sachen Hitze Rekorde gebrochen. Mehrfach kletterten die Temperaturen laut DWD deutlich über die 40-Grad-Marke mit tödlichen Folgen. Dem RKI zufolge starben hitzebedingt zwischen Anfang April bis Mitte August insgesamt 16.300 Menschen. Allein 9.600 davon in der besonders heißen Woche vom 22. bis 28. Juni.
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5: A5 Karlsruhe Richtung Basel zwischen Herbolzheim und Theningen 7 Kilometer Stau. Hier braucht ihr mindestens 35 Minuten Geduld. Weiter zur A8 Salzburg Richtung München zwischen Rosenheim und Irschenberg staut es sich auf 6 Kilometern. Ihr müsst mit mindestens 36 Minuten rechnen. A46 Wuppertal Richtung Düsseldorf zwischen Wuppertal-Waresbeck und Düsseldorf-Holthausen 9 Kilometer Stau. Mindestens 1 Stunde. Passt auf euch auf. Gute Fahrt.
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5: In Deutschland starten wir mit regnerischem Wetter im Westen und Norden. Im Süden und Osten bleibt es dagegen freundlich. Später kommen Gewitter im Süden hinzu. Maximal werden es 30 Grad im Süden. Am Abend bleibt es im Westen regnerisch, während der Süden trocken bleibt. Morgen zieht stärkere Bewölkung auf und es gibt vermehrt Regen und Gewitter, vor allem im Süden und Osten. Aktuell in Hamburg an der Elbphilharmonie 18 Grad. In Bremen am Marktplatz ebenfalls 18 Grad. In München im Englischen Garten 17 Grad.
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1: Ich bin Tanja Wagner. Im Bundestag wird ab heute über die Haushaltspläne der Bundesregierung für 2027 beraten. Insgesamt sind Ausgaben von gut 550 Milliarden Euro geplant. Bis Freitag werden die Etats aller Ressorts debattiert. Die Regierung wird sich Kritik anhören müssen.
2: Umstrittene Reformpläne, ob zu Steuern oder Rente, die an die AfD verlorene Landtagswahl in Sachsen-Anhalt und alles in allem im kommenden Jahr geplante neue Schulden von 200 Milliarden Euro. Alles Ansatzpunkte für die Opposition, die Arbeit der Regierung für gescheitert zu erklären. Die Haushaltswoche wird aber auch wieder mal eine Bewährungsprobe für die Koalition aus Union und SPD. Schaukelt sich interner Streit weiter hoch oder werden teilweise mühsam gefundene Kompromisse gemeinsam verteidigt? Jan-Henner Reitze, Berlin.
1: Die AfD in Sachsen-Anhalt will die anderen Parteien zu Gesprächen über eine Zusammenarbeit einladen. Das sagte AfD-Parteichef Chrupalla im ZDF. Zumindest BSW-Gründerin Wagenknecht zeigte sich im Heute-Journal offen dafür.
3: Das BSW mache mit jedem gemeinsame Politik, der bereit sei, Veränderungen durchzusetzen, die sich die Menschen wünschen, so Wagenknecht. Gleichzeitig kündigte sie Widerstand gegen Positionen im AfD-Programm an, die das BSW nicht teilt. Die CDU in Sachsen-Anhalt will sich nach dem Wahldebakel neu aufstellen. Ministerpräsident und noch Landeschef Sven Schulze will bei der Neuwahl des Landesvorstands im Herbst nicht kandidieren. In den Startlöchern steht Unionsfraktionsvize Sepp Müller. Er will Schulze als CDU-Landeschef ablösen. Katrin Müller, Nachrichtenredaktion.
1: Schülerinnen und Schüler haben bei der jüngsten Auflage des internationalen Bildungsvergleichs PISA schlechter abgeschnitten als bei der vorherigen Erhebung im Jahr 2022. Deutschlands 15-Jährige könnten immer schlechter lesen und rechnen. Auch in Naturwissenschaften gehe es abwärts, schreibt die Bild unter Berufung auf die Auswertungen, die ihr bereits vorliegen. Offiziell wird die neue PISA-Studie heute vorgestellt. Mit einem Heimspiel gegen den FC Villarreal startet Borussia Dortmund in die neue Saison in der Champions League. Die Westfalen, die die Bundesligaspielzeit mit 2 Siegen begonnen haben, sind gegen die Spanier favorisiert. Ein Sieg heute Abend wäre ein erster Schritt in eine erfolgreiche Saison in der Königsklasse.
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4: A46 Wuppertal Richtung Düsseldorf. Zwischen Sonnborner Kreuz und Düsseldorf-Holthausen gibt's 12 Kilometer Stau. Mindestens eine Stunde Zeitverlust. A60 Mainz Richtung Rüsselsheim zwischen Mainz-Weisenau und Rüsselsheim-Königstädten. Hier warten 11 Kilometer Stau. Das macht mindestens 39 Minuten extra. A72 Zwickau Richtung Chemnitz. Stau auf 5 Kilometern zwischen Stolberg Nord und Kreuz Chemnitz. Mindestens 35 Minuten mehr. Gute Fahrt.
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4: Powered by KI. In Deutschland gibt es heute Unwetteralarm. Ab Mittag im Süden kräftige Gewitter, während der Norden und Westen regnerisch bleiben. Temperaturen von kühlen 21 Grad im Norden bis zu heißen 30 Grad im Süden. Vormittags bleibt es unbeständig. Besonders im Süden und Osten mit Gewittern. Der Südwestwind weht mäßig bis frisch. Aktuell sind es in Dresden an der Frauenkirche 16 Grad, in Essen am Baldeneysee 17 und in Stuttgart am Schlossplatz ebenso 16 Grad. Bleibt dran für weitere Details, wie es weitergeht.
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1: Ich bin Tanja Wagner. Der Wahlsieg der AfD beschäftigt nicht nur die Menschen in Sachsen-Anhalt. In ganz Deutschland sind Menschen gegen die Partei auf die Straße gegangen, darunter Tausende in Berlin.
2: Zu der Demo am Brandenburger Tor hatten die Organisation Campact und die Klimaschutzbewegung Fridays for Future aufgerufen. Von ihnen hieß es, Verfassungsfeinde dürften nicht regieren und das BSW nicht deren Steigbügelhalter werden. Unter den Teilnehmern waren auch die Spitzenkandidaten von Grünen und Linken für die Berlin-Wahl in knapp 2 Wochen. Auch in Mecklenburg-Vorpommern, wo am 20. September ebenfalls ein neuer Landtag gewählt wird, gab es Proteste. Auch dort liegt die AfD in Umfragen vorn. Diana Kramer, Redaktion.
1: Finanzminister Klingbeil bringt heute den Entwurf des Bundeshaushalts für das kommende Jahr in den Bundestag ein. Der SPD-Politiker plant mit Ausgaben von 555 Milliarden Euro, etwas mehr als in diesem Jahr. Allein in den Kernhaushalt sollen dafür Schulden von 118,7 Milliarden Euro gemacht werden. Dazu kommen neue Kredite aus den Sondervermögen für Infrastruktur und Klimaneutralität sowie für die Bundeswehr. In der neuen Bildungsstudie PISA schneiden Schülerinnen und Schüler in Deutschland so schlecht ab wie nie zuvor. Das berichtet die Bild unter Berufung auf die Studie, die ihr schon vorliegt. Offiziell vorgestellt wird sie am Vormittag.
3: Im Lesen und Rechnen geht es besonders bergab bei den deutschen Jugendlichen. Laut Bild fehlt jedem Dritten hier das Grundverständnis. In den Naturwissenschaften fehlt es bei jedem Vierten. Deutschland landet demnach nur im internationalen Mittelfeld. Es ist nicht der erste PISA-Schock. Schon bei der Premiere im Jahr 2000 schnitt das deutsche Schulsystem überraschend schlecht ab. Es folgten einige Reformen und die Ergebnisse wurden zunächst besser. Die Studie vergleicht alle 3 Jahre die Bildung von 15-Jährigen in rund 90 Ländern. Dann. Thomas Bremser, Redaktion.
1: Der Sommer 2026 hat in Sachen Hitze Rekorde gebrochen. Mehrfach kletterten die Temperaturen laut DWD deutlich über die 40-Grad-Marke mit tödlichen Folgen. Dem RKI zufolge starben hitzebedingt zwischen Anfang April bis Mitte August insgesamt 16.300 Menschen. Allein 9.600 davon in der besonders heißen Woche vom 22. bis 28. Juni.
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5: A36 Wolfsburg, Richtung Wolfenbüttel zwischen Braunschweig und Wolfenbüttel Nordwest. In beiden Richtungen gibt es einen Falschfahrer, bitte nicht überholen. A2 Hannover Richtung Dortmund zwischen Kamener Kreuz und Dortmund Nordost. 4 Kilometer Stau, die Fahrt verzögert sich um mindestens 47 Minuten. A7 Hamburg Richtung Hannover zwischen Dreieck Walsrode und Allertal. Ebenfalls 4 Kilometer Stau mit mindestens 44 Minuten Verzögerung. Bitte passt auf euch auf und kommt sicher an. Gute Fahrt.
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6: Powered by KI.
5: In Deutschland gibt's heute in der Mitte und im Süden viel Sonne. Im Westen und Norden fällt Regen. Ab Mittag besteht die Möglichkeit von Gewittern im Süden. Die Temperaturen erreichen im Süden bis zu 30 Grad. Im Norden bleibt's kühler bei etwa 21 Grad. Der Wind weht aus Südwesten. Morgen dann bewölkter mit möglichen Gewittern. Besonders im Süden und Osten. Aktuell in Berlin im Tiergarten sind es 16 Grad. In Dortmund am Phoenixsee 18 Grad und ebenso in Stuttgart. Am Mercedes-Benz-Museum 18 Grad.
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1: Ich bin Tanja Wagner. In der neuen Bildungsstudie PISA schneiden Schülerinnen und Schüler in Deutschland so schlecht ab wie nie zuvor. Das haben die Autoren der Studie in Berlin erklärt. Im Lesen, Mathe und den Naturwissenschaften wurden bei den getesteten 15-Jährigen die niedrigsten Kompetenzwerte seit Beginn der PISA-Erhebung erzielt.
2: Es ist mal wieder ein echter PISA-Schock. Jedem dritten Teenager fehlt das Grundverständnis beim Lesen und in Mathe. In den Naturwissenschaften fehlt es jedem vierten. Und Jugendliche, die richtig gut in diesen drei Bereichen sind, gibt es kaum noch. Im internationalen Vergleich liegt Deutschland im Mittelfeld, so wie Frankreich und die Niederlande. Die Schweiz und Österreich schneiden deutlich besser ab. Und der schulische Erfolg hängt stärker als in anderen Ländern von den Eltern ab. Und zwar nicht, ob sie eingewandert sind, sondern wie viel Geld sie haben. Thomas Bremser, Redaktion.
1: Im Bundestag steht die Haushaltswoche an. Die Grünen werfen der Regierung Tricksereien vor. Geplant sind 2027 Ausgaben von mehr als 555 Milliarden Euro. Das ist deutlich mehr als im laufenden Jahr.
3: Nicht nur die geplanten Ausgaben, auch die Neuverschuldung steigt deutlich. Im kommenden Jahr auf fast 119 Milliarden Euro nur im Kernhaushalt. Dazu kommen neue Kredite aus den Sondervermögen für Bundeswehr, Klimaneutralität und Infrastruktur. In Summe sind das neue Schulden in Höhe von rund 200 Milliarden Euro. Opposition, Gewerkschaften und Verbände kritisieren unter anderem, dass die Ausgaben für Verteidigung zu hoch sind, aber zu wenig in Bildung investiert und im Sozialbereich gekürzt wird. Diana Kramer, Redaktion.
1: Deutschlands Gasspeicher könnten einer Branchenschätzung zufolge Anfang Februar vollständig leer sein, sollte der Winter sehr kalt werden. Das geht aus einem Papier des Gasspeicherverbands Ines hervor. Ausgangspunkt der Schätzung ist, dass der Füllstand am 1. November bei 77% liegen wird. Sollte der Winter warm und normal kalt werden, so reicht das gespeicherte Gas den Modellrechnungen zufolge locker aus. Australien will die sozialen Medien noch schärfer regulieren. Nutzer ab 16 Jahren sollen künftig wählen können, ob sie einen von Algorithmen zusammengestellten Feed in ihren sozialen Netzwerken sehen wollen oder lediglich Beiträge von Freunden und Content-Creators, denen sie selbst folgen. Aktuell sind in Australien schon Social-Media-Konten für unter 16-Jährige verboten.
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5: A2 von Oberhausen Richtung Hannover zwischen Dortmund-Mengede und Lünen-Süd sind 8 Kilometer Stau, mindestens 46 Minuten Zeitverlust. A3 von Köln Richtung Frankfurt zwischen Dietz und Bad Camberg 5 Kilometer Stau und ihr müsst mindestens 50 Minuten einplanen. A661 von Bad Homburg Richtung Darmstadt zwischen Frankfurt am Main, Niedereschbach und Offenbach-Kaiserlei gibt's 7 Kilometer Stau. Hier dauert's mindestens 44 Minuten länger. Gute Fahrt.
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5: In Deutschland gibt's heute in der Mitte und im Süden viel Sonne. Im Westen und Norden fällt Regen. Ab Mittag besteht die Möglichkeit von Gewittern im Süden. Die Temperaturen erreichen im Süden bis zu 30 Grad. Im Norden bleibt's kühler bei etwa 21 Grad. Der Wind weht aus Südwesten. Morgen dann bewölkter mit möglichen Gewittern. Besonders im Süden und Osten. Aktuell in Berlin im Tiergarten sind es 16 Grad. In Dortmund am Phoenixsee 18 Grad und ebenso in Stuttgart. Am Mercedes-Benz-Museum 18 Grad.
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7: Herzlich willkommen. Heute sprechen wir über die sogenannte MINT-Bildung und ehrliche Stromverträge. Aber natürlich haben wir auch heute wieder unsere Technik-News mit dabei und unsere Rubrik Futter für die Hardware. Diesmal stellen wir den Film In the Grey vor.
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7: Viele Grundschulen stehen jedes Jahr vor derselben Herausforderung. Immer mehr Schulanfänger kommen mit sprachlichen Defiziten in die erste Klasse. Die Folgen reichen weit über den Deutschunterricht hinaus. Denn Sprache ist die Grundlage für Lernen in nahezu allen Fächern. Und auch in der Politik wird gerade heiß über dieses Thema diskutiert. Denn beim neuen Kita-Startchancen- und Qualitätsentwicklungsgesetz geht es um weitere Sprachförderung in Kitas. Eine Möglichkeit, Kinder früh zu stärken, liegt aber auch dort, wo viele sie zunächst nicht vermuten, in der MINT-Bildung. MINT ist ja die Abkürzung für Mathematik, Informatik, Naturwissenschaften und Technik. Wie das genau funktioniert und warum forschendes Lernen ein wichtiger Baustein für mehr Bildungsgerechtigkeit sein kann, das weiß Jessica Martin.
6: Manche Kinder hören bis zu ihrem vierten Lebensjahr 30 Millionen Wörter weniger als andere. Das behindert ihre sprachliche Entwicklung und erschwert Bildungsgerechtigkeit, sagt Dr. Tobias Ernst, Vorstand der Stiftung Kinder forschen.
8: Wenn man schon von Anfang an auf der Ebene in der Sprache ein Defizit hat, dann hat man auch weniger Freude am Lernen, weniger Selbstwirksamkeitserfahrungen in den Lernprozessen, ist da weniger motiviert und am Ende des Tages wird es in der ganzen auch schulischen Karriere immer schwierig sein, auch zum Beispiel Matheaufgaben gut zu lösen, wenn schon das Lesen der Textaufgabe eine Herausforderung darstellt.
6: Die Lösung: MINT und Sprache miteinander verbinden, denn wer forscht, spricht, erklärt Dr. Stefanie Kademann von der Stiftung.
9: Also wir wissen aus Studien, dass das Forschen ein idealer Sprechanlass ist. Die eigene Neugier, der Stolz über das gerade Herausgefundene, das sprudelt förmlich aus den Kindern heraus. Und wenn wir Erwachsenen das aufgreifen, in Gesprächen vertiefen, dann sehen wir, dass der Wortschatz wächst, die Sätze länger werden, die Kinder sich gezielter ausdrücken. Also kurz gesagt, solche Gespräche rund ums Forschen fördern genau die Art von Sprache, die Kinder fürs Leben und die Schule brauchen. Und schön ist, dass alle profitieren, auch Kinder, die mehrsprachig aufwachsen.
6: Um solche Gespräche zu fördern, qualifiziert die Stiftung Kinderforschen Kita-Fachkräfte, zum Beispiel über Fortbildungen und Online-Kurse, so Dr. Stefan Gühmann, der erklärt, wie forschendes Lernen im Kita-Alltag aussehen kann.
10: Es geht nicht darum, den Kindern die Welt zu erklären, sondern mit den Kindern sich gemeinsam auf Augenhöhe auf den Weg zu machen, die Phänomene, die sie da beobachten, sich zu erklären. Und das ist sozusagen automatisch dann auch sprachförderlich, weil man auch über das spricht, was man dort sieht. Und es ist auch wichtig, dass man das im Kopf hat, dass viele Fachbegriffe im Alltag eine andere Bedeutung haben. Also das Thema Wurzel zum Beispiel, Wurzel in der Mathematik ist etwas anderes als die Wurzel, die man vielleicht essen kann.
7: Wer forscht, spricht und lernt. So kann man aktuelle Erkenntnisse zusammenfassen, die zeigen, dass entdeckendes und forschendes Lernen den Wortschatz und die Sprachbildung von Kindern stärkt. Damit dieses Potenzial schon früh genutzt wird, unterstützt die Stiftung Kinder forschen pädagogische Fachkräfte in Kitas, Horten und Grundschulen mit Fortbildungen und Materialien. Mehr Infos gibt's unter stiftung-kinder-forschen.de.
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1: Ein Arbeitszeugnis kann darüber entscheiden, ob wir einen Job bei einem neuen Arbeitgeber bekommen oder nicht. Jede siebte Firma lässt diese Zeugnisse mittlerweile von KI verfassen. Das geht aus einer Bitkom-Umfrage hervor. Personalabteilungen setzen generell immer mehr auf künstliche Intelligenz, am häufigsten bei der Weiterbildung von Mitarbeitern. Einen Banküberfall mit Hilfe von KI planen? Eine gute Idee hat sich ein 23-Jähriger in Omaha im US-Bundesstaat Nebraska gedacht. Unter anderem hatte der Mann ChatGPT gefragt, wie lange es denn dauert, bis die Polizei da ist. Wirklich clever hat er sich nicht angestellt. Kameras haben sein unmaskiertes Gesicht gefilmt und sein Auto samt Kennzeichen. Auf seinem Handy haben die Ermittler dann die Chatverläufe mit der KI gefunden. Jetzt muss er über 10 Jahre ins Gefängnis. Beim Thema Videobeweis bekommen die Fußballfans jetzt Rückendeckung aus der Bundesliga. Der FC Augsburg spricht sich klar für die Abschaffung des VAR aus. Geschäftsführer Michael Ströll kritisiert, dass der Videoreferee mehr neue Diskussionen auslöst, als alte zu lösen. Und dass die Emotionen dabei auf der Strecke bleiben.
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1: 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Das zeichnet die Filme des britischen Regisseurs Guy Ritchie aus. Auch sein Actionfilm In the Grey, der an echt spektakulären Schauplätzen gedreht wurde, ist voll davon. Außerdem überzeugt er durch ein unschlagbares Top-Ensemble rund um Jake Gyllenhaal. In the Grey kann man ab dem 4. 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Auf DVD, Blu-ray und in 4K Ultra HD. Mario Hattig verrät uns mehr.
2: Rachel Wild ist Anwältin und Spezialistin für extrem heikle Fälle.
3: Ich arbeite an der Grenze zwischen moralisch und unmoralisch. Zwischen schwarz und weiß. Ich agiere in der Grauzone.
2: Unterstützt wird sie dabei von zwei besonders feinen Helfern.
3: Bronco und Sid sind die einzigen, denen ich mein Leben anvertraue.
4: Das Hemd ist klasse.
5: Ist Seide.
4: War ja klar.
2: Selbst die brenzligsten Situationen meistern sie eloquent und schlagfertig.
6: Gary, schaffen Sie die beiden hier raus.
7: Gary, einen Moment. Es gibt zwei Varianten für den Ablauf hier.
8: Exponat A.
7: Gary wartet geduldig bei der Tür.
8: Exponat B.
7: Gary wagt ein kühnes Unterfangen und Sie dürfen ihn die nächsten zwei Stunden von der Wand kratzen. Ich weiß, welche Variante Gary bevorzugt.
8: Gary.
2: Doch als sie $1 Milliarde zurückholen sollen, die ein skrupelloser Despot hinterzogen hat, helfen ihnen nur noch Sprengstoff und schwere Waffen weiter.
9: Das ist Salazars Insel. Die Polizei wird von ihm geschmiert. Und er hat eine ziemlich erfahrene Privatarmee.
10: Entfernung?
7: 300. Warte, 275.
10: Ich brauche eine Entscheidung.
7: 250. Gib Futter, Mutter.
2: Aber wird das reichen, um die Mission zu erfüllen und um heil von der Insel runterzukommen?
11: Das dürfte ein Problem sein.
7: Mir ist bewusst, dass eine 90 Meter tiefe Schlucht vor uns liegt. Aber rennt man mit genügend Anlauf, wird dabei immer schneller und flattert mit den Armen, sollte das einen harten Aufprall verhindern.
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1: Stromtarife vergleichen ist oft komplizierter, als es auf den ersten Blick scheint. Viele Zahlen, große Versprechen, ja und dann die Frage, was am Ende wirklich fair ist. Darüber spreche ich jetzt mit Dirk Müller, Geschäftsführer beim Energieanbieter ePrimo. Hallo.
2: Hallo, danke für die Einladung.
1: Herr Müller, warum ist es denn so schwer, Stromtarife wirklich fair miteinander zu vergleichen?
2: Viele Tarife werden heute mit einem Bonus angeboten. Und dieser Bonus wird in den Preisvergleichen oft in den Preis des ersten Jahres eingerechnet. Danach fällt er aber weg. Wer also wirklich vergleichen will, muss deshalb auf die eigentlichen Konditionen schauen. Also auf Arbeitspreis und Grundpreis ohne Bonuszahlung.
1: Aber warum haben denn Boni in Preisvergleichen trotzdem so eine starke Wirkung?
2: Ja, weil ein hoher Bonus sofort ins Auge fällt. Und der lässt den Tarif im ersten Jahr günstig aussehen. Entscheidend sind aber Arbeitspreis und Grundpreis. Also das, was Kundinnen und Kunden dauerhaft wirklich zahlen. Und genau das geht beim ersten Blick auf die vielen Angebote oft unter.
1: Das heißt, woran sollten Kunden stattdessen festmachen, ob ein Strompreis fair ist?
2: Ein fairer Preis überzeugt halt nicht nur am Anfang, der bleibt auch über längere Zeit attraktiv. Ohne Tricks und ohne versteckte Effekte. Für Verbraucherinnen und Verbraucher heißt das, sie sehen klar, was sie zahlen und müssen nicht jedes Jahr neu vergleichen und wechseln, nur um wieder ein gutes Angebot zu bekommen.
1: Wie kommen wir denn an ein faires Angebot?
2: Bei ePrimo nennen wir das unser Fairpreisversprechen. Kundinnen und Kunden müssen nicht erst kündigen oder wechseln, um wieder ein faires Angebot zu bekommen. Statt auf kurzfristige Boni setzen wir auf Konditionen, die fair bleiben. Vor Vertragsende gibt es dann automatisch ein neues Angebot zu Konditionen auf Neukundenniveau. So bleibt der Tarif attraktiv, ohne Vergleichen und Wechseln.
1: Dirk Müller vom Energieanbieter ePrimo. Ich danke Ihnen für das Gespräch.
2: Sehr gerne.
1: Also, beim Stromtarif lohnt es sich genau hinzuschauen auf faire Konditionen statt kurzfristiger Boni. 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
1: Und mit Sascha Piero von Marquez. Die Band wird in diesem Jahr bereits 20.
2: 20 Jahre ging dann doch im Ende schnell rum. Und ja, wir feiern das ja schon seit 20 Jahren. War ein Witz. Also ich glaube, 20 Jahre fühlt sich auch für uns irgendwie nach Wow an, lange Zeit. Und wir haben schon so ein wenig das Jahr immer mal wieder mit kleinen Treffen und mal da essen gehen und sagen, ach Mensch, cool, über alte Zeiten reden, das ist toll. Es ist immer so, wenn man selbst 20 Jahre schon zusammen ist, am Stück als Band, wir haben ja keine Pause gemacht dazwischen, merkt man das gar nicht so richtig.
1: Gefeiert wird das unter anderem mit einem neuen Album.
2: Ja, ein neues Album, ein sehr schönes Album finden wir, weil wir haben uns eigentlich zuerst mit der Plattenfirma überlegt oder anders. Die Plattenfirma hat natürlich manchmal gern so bei so einem Jubiläumsjahr das Gefühl, Mensch, wir müssen mal so ein Best-of rausbringen. Aber irgendwie war es für uns noch keine Zeit für ein Best-of-Album, denn wir wollen ja nicht irgendwie alte Songs wieder rausholen, sondern wir wollen neue Sachen kreativ sein. Wir hatten so viele Ideen. Und deswegen ist ein neues Album entstanden, das heißt Super Elastico, also super elastisch. Muss man jetzt nicht ganz motorisch funktionell sein, sondern es hat noch andere Gründe, aber auf jeden Fall wollten wir ein Album machen mit vielen verschiedenen Stilistiken und das haben wir auch gemacht. Also man hört auf dieser Platte wirklich unterschiedliche Sachen von, ich sag mal, von einer Salsa-Nummer bis einer Italo-Pop-Nummer bis ein bisschen Indie-haft, dann extrem Marquez-Style, haben wir natürlich auch Songs wieder drauf. Auf Spanisch natürlich alles, aber es gibt auch ein Lied, was dann auch auf Italienisch ist.
1: In den letzten Jahren hat sich natürlich auch die Technik weiterentwickelt. Social Media gab es damals zum Beispiel noch gar nicht.
2: Also sagen wir mal so, wir haben früher die Zeit miterlebt, wo es das halt noch gar nicht gab, zu Anfang von Marquez. Da gab es noch Videos, da wurde noch gar nicht von HD gesprochen, da wurde noch auf Röhrenfernseher gefühlt geguckt. Ganz andere Auflösung. Dementsprechend haben wir unsere ersten Videos auf Filmband, also auf Filmrolle gedreht und nicht auf, weiß ich, digital mit einer Cam, gar nicht. Dann gab es früher auch noch nicht mal, ich glaube, es war die Anfangszeit von MySpace, also bedeutet, wir haben so die ersten digitalen Plattformen versucht mitzunehmen, fühlte sich aber komisch an, gab es ja auch nicht mehr allzu lange, also bedeutet, unsere typische damals Arbeit war zu den Fans, wir haben versucht, so viel wie möglich zu spielen, Radio Einsätze zu bekommen, Radiointerviews zu machen, Fernsehinterviews zu geben. Dann kam Social Media, was auf jeden Fall erstmal eine Bereicherung war. Und jetzt mittlerweile weiß ich gar nicht, was ich davon halten soll, weil es einfach zu viel geworden ist. Es gibt zwar den neuen Künstlern oder auch uns natürlich eine Chance, sich zu verbreiten sehr schnell, aber es wird auch gerne mal übersehen, weil es vielleicht zu viel davon gibt. Also ich kann immer gar nicht sagen, ob es alles so viel besser ist als früher, aber ich weiß, dass natürlich viel mehr Leute die Chance bekommen, sich zu präsentieren, aber sie können auch in der ganzen Flut natürlich auch sehr schnell untergehen, weil man es vielleicht gar nicht mehr mitbekommt. Dafür gibt es halt so viel.
1: Ja, und das war es dann auch schon wieder mit der Technikshow für diese Woche. Ich bin Oliver Heinze und wünsche eine schöne Woche. Bis nächste Woche.
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3: Ich bin Tanja Wagner. Bundesbildungsministerin Prien hat die schlechten Ergebnisse Deutschlands im Schulleistungsvergleich PISA als besorgniserregend bezeichnet. Überraschend sei das aber nicht, denn die Ergebnisse liegen im Trend anderer Bildungsstudien. Im neuen PISA-Vergleich schneiden Schülerinnen und Schüler in Deutschland so schlecht ab wie nie zuvor. Im Lesen, Mathe und Naturwissenschaften wurden bei den getesteten 15-Jährigen der PISA-Studie zufolge die niedrigsten Kompetenzwerte seit Beginn der PISA-Erhebung erzielt. Wie geht es weiter nach der Landtagswahl in Sachsen-Anhalt? Trotz ihres klaren Siegs kann die AfD nicht allein regieren und ist auf die Stimmen anderer Parteien angewiesen. Nach einer YouGov-Umfrage lehnt knapp die Hälfte der Menschen in Deutschland eine Kooperation aber ab.
4: Er wolle nur allein regieren und sich nicht verbiegen lassen in einer Koalition. Das hatte AfD-Kandidat Siegmund noch vor der Wahl beteuert. Nach der Wahl hört sich das anders an. Ab heute will die Partei Gesprächseinladungen verschicken und ausloten, mit wem Kompromisse möglich sind. Allerdings haben das alle anderen ausgeschlossen, bis auf das BSW. Das könnte Siegmund am Ende zum Ministerpräsidenten machen, wenn es sich enthält bei seiner Wahl. Die AfD hofft zudem auf Überläufe aus der CDU. Thomas Bremser, Redaktion.
3: Der Herbst steht vor der Tür, bald beginnt die Heizsaison. Seit Wochen wird darüber diskutiert, ob das Gas für den Winter reichen wird. Der Gasspeicherverband Ines schätzt, dass die deutschen Gasspeicher im schlimmsten Fall schon im Februar leer sein könnten.
5: Der Verband hat verschiedene Szenarien durchgespielt. Wenn die Speicher zum 1. November zu knapp 80% gefüllt sind, reicht das Gas locker aus, allerdings nur, wenn das Wetter mitspielt. Sollte es ein richtig kalter Winter werden, wird's eng und die Speicher wären spätestens Anfang Februar leer. Aktuell liegen die Füllstände bei gerade mal rund 54%. Diana Kramer, Redaktion.
3: Irans Vizepräsident hat die massiven Internetsperren im Iran für gescheitert erklärt. Alternativen nannte er bei einem Treffen mit Geistlichen nicht. Irans Internet unterliegt einer strengen Zensur. Viele nutzen deshalb VPN-Verbindungen oder sogenannte weiße SIM-Cards. Die wochenlangen Internetsperren hatten unter anderem massive Auswirkungen auf die Digitalwirtschaft. Tausende Iranerinnen und Iraner wurden arbeitslos.
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1: Powered by KI. A1 Hamburg Richtung Osnabrück staut es sich zwischen Euthen und Bremen-Hemelingen auf 6 Kilometern. Zeitverlust 44 Minuten. A1 Osnabrück Richtung Bremen staut es zwischen Dreieckstur und Bremen-Arsten auf 6 Kilometern. Verlust 28 Minuten. A2 Magdeburg Richtung Braunschweig zwischen Kreuz Magdeburg und Allerringersleben. 13 Kilometer Stau. Zeitverlust 36 Minuten. A3 Köln Richtung Frankfurt zwischen Dietz und Limburg Süd. 10 Kilometer Stau. Eine Stunde Verlust. Gute Fahrt.
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1: Powered by KI. Im Süden Deutschlands zeigt sich heute die Sonne, während es im Norden und Westen eher regnerisch zugeht. Achtung, im Süden könnten am Abend Gewitter aufziehen. Die Temperaturen erreichen im Norden 21 Grad und im Süden bis zu 30 Grad. Morgen bleibt es unbeständig mit Regen und Gewittern im Süden und Osten, während es im Westen auflockert, aber windig bleibt. Und hier die aktuellen Werte. In Hamburg am Jungfernstieg und in Duisburg im Landschaftspark Nord sind es jeweils 19 Grad. In Karlsruhe am Schloss 22 Grad.
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6: Willkommen zu Vollgas, das Automagazin. Drei Themen, die heute zeigen, wie unterschiedlich Mobilität sein kann und wo es manchmal ganz schön brenzlig wird. Erster Schultag. Für Kinder beginnt ein neues Abenteuer, für Eltern und Autofahrer eine besonders wichtige Zeit. Mehr Kinder auf den Straßen bedeutet mehr Aufmerksamkeit am Steuer. Was jetzt beim Schulweg wichtig ist und wo die größten Gefahren lauern, gleich bei uns. Dann geht's auf große Fahrt. Reisemobile und Caravans bleiben beliebt. Doch wie sieht es denn mit der Zukunft aus? Sind E-Wohnmobile wirklich schon eine Alternative? Und beeinflusst der Benzinpreis die Reiselust der Deutschen? Und schließlich Alkohol auf dem E-Scooter. Ein aktuelles Urteil aus Düsseldorf macht deutlich, dass eine Fahrt im Suff nicht einfach als Kavaliersdelikt abgetan wird. Unter Umständen kann sogar der Autoführerschein auf dem Spiel stehen. Also, anschnallen und ab geht die Fahrt. Hier ist Vollgas, das Automagazin. Ich bin Tom Nitzsche. Hallo.
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0: Vollgas, das Automagazin mit Tom Nitzsche. Der erste Schultag nach den Ferien. Für viele Kinder ist das verdammt aufregend, aber auch für Eltern, besonders wenn die Kleinen zum ersten Mal alleine losziehen. Denn der Schulweg ist nicht immer so harmlos, wie er aussieht. Leider. Statistiken zeigen, Kinder verunglücken im Straßenverkehr besonders häufig morgens zwischen 7 und 8 Uhr, also genau dann, wenn der Schulweg beginnt. Was Eltern und Autofahrer jetzt wissen sollten und welche rechtlichen Besonderheiten dabei eine Rolle spielen, Dick Freitag hat sich das genauer angeschaut.
1: Man mag sich das gar nicht vorstellen. Ein Kind springt plötzlich zwischen zwei geparkten Autos auf die Straße. Für den Autofahrer keine Chance mehr zu bremsen. Horror. Für alle Beteiligten, unabhängig von einer eventuellen Verletzung des Kindes, was das Schlimmste überhaupt ist, ist das, was rechtlich und versicherungstechnisch passiert, für viele überraschend. Denn Kinder unter 10 Jahren haften grundsätzlich nicht für Schäden, die sie anderen bei einem Unfall fahrlässig zufügen. Das nennt sich Haftungsprivileg und es hat für Autofahrer erhebliche Konsequenzen. Wer mit einem solchen Kind in einen Unfall verwickelt wird, haftet unabhängig von der Frage, wer eigentlich schuld war. Grit Renning von der HUK Coburg erklärt, warum der Gesetzgeber das so geregelt hat.
2: Kinder tun sich im Straßenverkehr oft schwer. Also sie sind regelrecht überfordert, gerade was die Einschätzung von Geschwindigkeiten und Entfernungen anbelangt. Deshalb müssen sie geschützt werden. Deshalb gibt es das Gesetz, dass sie bis zum 10. Geburtstag vor persönlicher Haftung schützt. Wenn aber ein Schaden entstanden ist, dann muss dieser natürlich auch geregelt werden. Das heißt also, dass eben ein entstandener Schaden anderweitig gedeckt werden muss.
1: Das heißt konkret, wer als Autofahrer in so einen Unfall gerät, der braucht eine gute eigene Absicherung. Denn auf Kostenersatz vom Kind kann man nicht hoffen. Aber wie ist das bei älteren Kindern, also ab 10 Jahren? Da wird es nämlich differenzierter. Ob ein Kind für einen Schaden tatsächlich aufkommen muss, das hängt von seiner sogenannten Einsichtsfähigkeit ab. Konnte es die Konsequenzen seines Verhaltens überhaupt abschätzen? Das entscheiden im Zweifel Gerichte, von Fall zu Fall. Noch einmal Grit Renning von der HUK Coburg.
2: Wenn ein Kind 10 Jahre oder älter ist und schuldhaft handelt, kann es dafür auch haften. Muss dann selbst für alle Ansprüche des Geschädigten aufkommen natürlich, sobald es eigenes Geld verdient. Aber auch Eltern können zur Zahlung herangezogen werden, nämlich wenn sie ihre Aufsichtspflicht verletzt haben. Da kommt dann die private Haftpflichtversicherung ins Spiel, denn die schützt in beiden Fällen.
1: Was Eltern zusätzlich tun können, den Schulweg mit den Kindern gemeinsam ablaufen. Nicht einmal, sondern mehrfach. Und zwar zu den echten Zeiten, also morgens und mittags, wenn der Schulweg tatsächlich stattfindet. Der sicherste Weg ist dabei oft nicht der kürzeste, sondern der Weg mit Ampeln oder Schulweghelfern.
0: Danke, Dirk. Ein wichtiges Thema also, das zeigt, Sicherheit im Straßenverkehr ist eine Gemeinschaftsaufgabe. Als Autofahrer gilt deshalb gerade jetzt zum Schulstart in Bayern und Baden-Württemberg Fuß vom Gas und doppelt aufmerksam sein. Und als Eltern hilft nur, den Schulweg vorab intensiv zu trainieren. Schützen wir die Kleinen, damit wir alle sicher ans Ziel kommen.

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0: ist Vollgas, das Automagazin mit Tom Nitzsche. Und jetzt verlassen wir mal die Welt der Autos und wechseln thematisch von 4 auf 2 Räder. Denn in diesem Jahr könnten in Deutschland erstmals mehr E-Bikes als normale Fahrräder verkauft werden. Über 2 Millionen Exemplare waren es laut letztem Jahr. Längst sind die Zeiten vorbei, als ein elektrounterstütztes Fahrrad nur etwas für ältere Semester war. Rentner, Pendler, Hipster und junge Familien nutzen es gleichermaßen und nie war die Modellvielfalt größer als heute. Wie findet man also heraus, welches Bike zu einem passt? In einem großen Extra des Verbrauchermagazins Guter Rat dreht sich diesen Monat alles um E-Bikes. Ich spreche jetzt mit der stellvertretenden Chefredakteurin Katja Reim. Hallo.
1: Hallo aus Berlin.
0: Frau Reim, was macht die E-Bikes denn so beliebt, dass die Verkaufszahlen jedes Jahr neue Rekordhöhen erreichen?
1: Na, der offensichtliche Vorteil, dass es die Tretunterstützung gibt, ne? Und inzwischen ist es ja auch so, dass es für jeden Typ und für jede Freizeitaktivität quasi das passende Bike dazu gibt, ne? Das fängt an bei Citybikes, das geht über Trekkingbikes, das geht bis zu Räder, in denen man Hunde, Katzen, Kinder transportieren kann. Und auch Einkäufe. Ne, also wir zeigen im aktuellen Heft so die ganze Bandbreite und sagen auch, wer es für wen geeignet ist. Weil es ist natürlich, wissen nicht, wenn ich mir ein großes Lastenfahrrad kaufe und aber regelmäßig in den Bus steigen muss, damit ist das nicht die cleverste Idee, sich so ein großes Ding zu kaufen.
0: Wenn die Entscheidung mal gefallen ist, welche Ausstattungsmerkmale sollte so ein Rad auf jeden Fall haben?
1: Also ganz wichtig ist, dass der Akku kräftig ist und eine gute Reichweite hat. Ne? Dann ist es besser, wenn der Motor im Tretlager anstatt in der Hinterradnarbe eingebaut ist, weil das ist bei der Wartung leichter. Und was man auch sagen muss, so ein Reifenwechsel bei einem E-Bike ist ein Akt. Das ist größere Demontagen, die es da braucht. Deshalb ist es wichtig, robuste und so möglichst pannensichere Reifen zu haben. Und auch wichtig ist eine Schiebehilfe, gerade bei den etwas robusteren Bikes. Ne, dann kann man per Knopfdruck, hilft das bei einer Maximalgeschwindigkeit von durch 6 Kilometer. Ist nicht für dauernd, aber dass man, wenn man anfahren kann, beziehungsweise wenn man es schieben muss, dass man dann auch Hilfe bekommt.
0: Auf den Straßen sieht man ja mitunter auch E-Bikes mit Nummernschildern. Was hat's denn damit auf sich?
1: Das sind die sogenannten S-Pedelecs. Bei denen ist es so, dass die elektrische Tretunterstützung erst bei 45 km/h endet. Ne? Normale E-Bikes können bis 25 km/h fahren. Danach regelt sich der Motor runter. Bei diesen S-Pedelecs geht es bis 45 km/h. Das heißt, die sind wesentlich schneller und eignen sich für längere Strecken und auch für Pendler. Ne? Aber sie sind aus rechtlicher Sicht schon Kleinkrafträder. Das heißt, sie brauchen ein Kennzeichen, das heißt, sie brauchen eine Versicherung. Es ist eine Helmpflicht für diese Fahrzeuge notwendig und ein Führerschein. Da geht zum einen ein Rollerführerschein, also Klasse AM, oder auch der Autoführerschein Klasse B. Und ganz wichtig, man darf sie eigentlich nicht auf Radwegen fahren.
0: Mehr Tipps rund ums Thema E-Bike, Zubehör und Co. gibt es im großen Gute-Rad extra in der aktuellen Ausgabe nachzulesen. Katja Reim, vielen Dank für das Gespräch.
1: Ich danke Ihnen für Ihr Interesse.
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0: Ihr hört IT-Radio, dein Euro-Transportradio mit der Sendung Vollgas, das Automagazin. Sie sind klein, nachtaktiv und sorgen jedes Jahr für hohe Reparaturkosten. Die Rede ist von Steinmarder. Sie haben es oft auf Autos abgesehen. Vor allem unter der Motorhaube hinterlassen die Tiere Bissspuren, die schnell teuer werden können. Warum Marder dieses Verhalten überhaupt zeigen und wie sich Autofahrer davor schützen können, darüber spreche ich jetzt mit Saskia Nieke vom Deutschen Jagdverband. Hallo.
1: Hallo.
0: Warum sind Marder ausgerechnet jetzt eine Gefahr für Autos?
1: Die Steinmarder, die haben gerade Paarungszeit. Das heißt, dass sie jetzt gerade ihre Reviere durchstreifen und einen möglichen Fortpflanzungspartner suchen. Steht da ein Auto, dann nutzen sie das ganz gern, etwa um darin zu schlafen oder um Vorräte einzulagern. Wissenschaftler gehen davon aus, dass ihnen das aber überhaupt gar nicht gefällt, wenn dort schon der Geruch von einem anderen Marder ist. Darauf reagieren sie dann aggressiv. Dann beißen sie zu und erwischen dabei vielleicht auch Kabel und Schläuche.
0: Wie viele Fälle gibt's denn ungefähr im Jahr?
1: Ja, dazu gibt es Zahlen vom Gesamtverband der Versicherer. Im Jahr 2024 wurden dort nämlich rund 250.000 Marderschäden an kaskoversicherten Autos gemeldet. Der Schaden beläuft sich dabei auf rund 128 Millionen Euro.
0: Mhm, welche Schäden richten Marder unter der Motorhaube typischerweise an?
1: Besonders betroffen sind Zündkabel, Kühlwasserschläuche, Gummimanschetten oder auch Dämmmaterialien im Motorraum. Da können Bissspuren auf den ersten Blick erstmal harmlos aussehen, aber beschädigte Leitungen oder Schläuche können schnell zu teuren Folgeschäden führen. Im schlimmsten Fall bleibt da mein Auto liegen oder der Motor nimmt Schaden. Deswegen empfiehlt es sich schon, das Auto regelmäßig kontrollieren zu lassen, vor allem, wenn es draußen steht.
0: Woran erkennen Autofahrer überhaupt, dass ein Marder am Fahrzeug war?
1: Das Problem ist, nicht jeder Marderbesuch fällt sofort auf. Möglicherweise sind da kleine Bissspuren, vielleicht entdecke ich auch Fellreste oder Pfotenabdrücke auf meinem Auto. Manchmal bemerkt man es aber auch erst, wenn die Warnleuchte blinkt oder Flüssigkeit austritt. Deshalb sollte man bei einem Verdacht möglichst früh handeln und das Auto überprüfen lassen, um deutlich größere und teurere Schäden zu vermeiden.
0: Wie kann ich denn jetzt mein Auto möglichst wirksam vor Marderschäden schützen?
1: Leider gibt es keinen hundertprozentigen Schutz, aber ein paar Maßnahmen, um das Risiko deutlich zu verringern. Wenn ich weiß, dass ein Marder schon in meinem Auto war, dann empfiehlt sich eine professionelle Motorwäsche, um seine Duftspuren zu entfernen. Außerdem gibt es spezielle Marderschutzsysteme, etwa Ultraschallgeräte oder Schutzummantelung für die Kabel. Ein welliger Maschendraht unter dem Motorraum erschwert dem Marder außerdem den Einstieg. Und wenn ich es ganz sicher haben will, dann parke ich mein Auto am besten in der Garage.
0: Marder leben längst nicht mehr nur auf dem Land. Warum fühlen sie sich denn auch in den Städten so wohl?
1: Steinmarder sind sogenannte Kulturfolger, was bedeutet, dass sie sich sehr gut an ein Leben in unserer Nähe angepasst haben. Da sind Städte auch ganz dankbare Lebensräume. Da gibt es viele Verstecke zum Beispiel, auf Dachböden, in Carports, in Garagen. Dann gibt es ausreichend Nahrung und vergleichsweise wenig Fressfeinde. Man kann also in vielen Städten sagen, dass Marder einfach schon zum Stadtbild dazugehören. Und das muss auch gar nicht schlimm sein, denn wer ihr Verhalten kennt, der kann viele Konflikte vermeiden und sein Auto schützen.
0: Saskia Nieke vom Deutschen Jagdverband war das. Vielen Dank.
1: Sehr gerne.
0: Ein kurzer Blick unter die Motorhaube kann also im Zweifel viel Geld und Ärger sparen. Weitere Informationen rund um den Steinmarder und Tipps zum Schutz von Marderschäden gibt's unter jagdverband.de.
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1: Ich bin Tanja Wagner. In der neuen Bildungsstudie PISA schneiden Schülerinnen und Schüler in Deutschland so schlecht ab wie nie zuvor. Das haben die Autoren der Studie in Berlin erklärt. Im Lesen, Mathe und den Naturwissenschaften wurden bei den getesteten 15-Jährigen die niedrigsten Kompetenzwerte seit Beginn der PISA-Erhebung erzielt.
2: Es ist mal wieder ein echter PISA-Schock. Jedem dritten Teenager fehlt das Grundverständnis beim Lesen und in Mathe. In den Naturwissenschaften fehlt es jedem vierten. Und Jugendliche, die richtig gut in diesen drei Bereichen sind, gibt es kaum noch. Im internationalen Vergleich liegt Deutschland im Mittelfeld, so wie Frankreich und die Niederlande. Die Schweiz und Österreich schneiden deutlich besser ab. Und der schulische Erfolg hängt stärker als in anderen Ländern von den Eltern ab. Und zwar nicht, ob sie eingewandert sind, sondern wie viel Geld sie haben. Thomas Bremser, Redaktion.
1: Im Bundestag steht die Haushaltswoche an. Die Grünen werfen der Regierung Tricksereien vor. Geplant sind 2027 Ausgaben von mehr als 555 Milliarden Euro. Das ist deutlich mehr als im laufenden Jahr.
3: Nicht nur die geplanten Ausgaben, auch die Neuverschuldung steigt deutlich. Im kommenden Jahr auf fast 119 Milliarden Euro nur im Kernhaushalt. Dazu kommen neue Kredite aus den Sondervermögen für Bundeswehr, Klimaneutralität und Infrastruktur. In Summe sind das neue Schulden in Höhe von rund 200 Milliarden Euro. Opposition, Gewerkschaften und Verbände kritisieren unter anderem, dass die Ausgaben für Verteidigung zu hoch sind, aber zu wenig in Bildung investiert und im Sozialbereich gekürzt wird. Diana Kramer, Redaktion.
1: Deutschlands Gasspeicher könnten einer Branchenschätzung zufolge Anfang Februar vollständig leer sein, sollte der Winter sehr kalt werden. Das geht aus einem Papier des Gasspeicherverbands Ines hervor. Ausgangspunkt der Schätzung ist, dass der Füllstand am 1. November bei 77% liegen wird. Sollte der Winter warm und normal kalt werden, so reicht das gespeicherte Gas den Modellrechnungen zufolge locker aus. Australien will die sozialen Medien noch schärfer regulieren. Nutzer ab 16 Jahren sollen künftig wählen können, ob sie einen von Algorithmen zusammengestellten Feed in ihren sozialen Netzwerken sehen wollen oder lediglich Beiträge von Freunden und Content-Creators, denen sie selbst folgen. Aktuell sind in Australien schon Social-Media-Konten für unter 16-Jährige verboten.
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5: A1 Hamburg Richtung Osnabrück staut es sich zwischen Euthen und Bremen-Hemelingen auf 6 Kilometern. Zeitverlust 44 Minuten. A1 Osnabrück Richtung Bremen staut es zwischen Dreieck Stur und Bremen-Arsten auf 6 Kilometern. Verlust 28 Minuten. A2 Magdeburg Richtung Braunschweig zwischen Kreuz Magdeburg und Allerringersleben. 13 Kilometer Stau. Zeitverlust 36 Minuten. A3 Köln Richtung Frankfurt zwischen Dietz und Limburg Süd. 10 Kilometer Stau. Eine Stunde Verlust. Gute Fahrt.
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6: Powered by KI.
5: In Deutschland wird es heute spannend. Im Norden regnet es immer wieder, während es im Süden meist sonnig bleibt, aber einzelne Gewitter möglich sind. Im Osten ist es leicht bewölkt. Höchstwerte bis 30 Grad im Süden. Der Wind bleibt böig. In der Nacht zum Mittwoch teils gewittrig. Vor allem im Süden und Osten. Morgen verbreitet regnerisch, Gewitter möglich. Besonders im Norden, der Wind bleibt lebhaft. Aktuell Hamburg an der Elbphilharmonie 20 Grad. Bremen am Marktplatz auch 20 Grad. München im Englischen Garten 27 Grad.
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1: Ich bin Tanja Wagner. Bundesbildungsministerin Prien hat die schlechten Ergebnisse Deutschlands im Schulleistungsvergleich PISA als besorgniserregend bezeichnet. Überraschend sei das aber nicht, denn die Ergebnisse liegen im Trend anderer Bildungsstudien. Im neuen PISA-Vergleich schneiden Schülerinnen und Schüler in Deutschland so schlecht ab wie nie zuvor. Im Lesen, Mathe und Naturwissenschaften wurden bei den getesteten 15-Jährigen der PISA-Studie zufolge die niedrigsten Kompetenzwerte seit Beginn der PISA-Erhebung erzielt. Wie geht es weiter nach der Landtagswahl in Sachsen-Anhalt? Trotz ihres klaren Siegs kann die AfD nicht allein regieren und ist auf die Stimmen anderer Parteien angewiesen. Nach einer YouGov-Umfrage lehnt knapp die Hälfte der Menschen in Deutschland eine Kooperation aber ab.
2: Er wolle nur allein regieren und sich nicht verbiegen lassen in einer Koalition. Das hatte AfD-Kandidat Siegmund noch vor der Wahl beteuert. Nach der Wahl hört sich das anders an. Ab heute will die Partei Gesprächseinladungen verschicken und ausloten, mit wem Kompromisse möglich sind. Allerdings haben das alle anderen ausgeschlossen, bis auf das BSW. Das könnte Siegmund am Ende zum Ministerpräsidenten machen, wenn es sich enthält bei seiner Wahl. Die AfD hofft zudem auf Überläufer aus der CDU. Thomas Bremser, Redaktion.
1: Der Herbst steht vor der Tür, bald beginnt die Heizsaison. Seit Wochen wird darüber diskutiert, ob das Gas für den Winter reichen wird. Der Gasspeicherverband Ines schätzt, dass die deutschen Gasspeicher im schlimmsten Fall schon im Februar leer sein könnten.
3: Der Verband hat verschiedene Szenarien durchgespielt. Wenn die Speicher zum 1. November zu knapp 80% gefüllt sind, reicht das Gas locker aus, allerdings nur, wenn das Wetter mitspielt. Sollte es ein richtig kalter Winter werden, wird's eng und die Speicher wären spätestens Anfang Februar leer. Aktuell liegen die Füllstände bei gerade mal rund 54%. Diana Kramer, Redaktion.
1: Irans Vizepräsident hat die massiven Internetsperren im Iran für gescheitert erklärt. Alternativen nannte er bei einem Treffen mit Geistlichen nicht. Irans Internet unterliegt einer strengen Zensur. Viele nutzen deshalb VPN-Verbindungen oder sogenannte weiße SIM-Cards. Die wochenlangen Internetsperren hatten unter anderem massive Auswirkungen auf die Digitalwirtschaft. Tausende Iranerinnen und Iraner wurden arbeitslos.
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4: Powered by KI. Jetzt der Blick auf die Straßen A2 Braunschweig Richtung Magdeburg zwischen Marienborn-Helmstedt und Bornstedt. 13 Kilometer Stau, 49 Minuten Zeitverlust. Noch was los? A3 Köln Richtung Frankfurt zwischen Montabaur und Limburg Süd. 13 Kilometer Stau, eine Stunde Zeitverlust. Weiter geht's mit A6 Nürnberg Richtung Heilbronn. Üble 7 Kilometer Stau zwischen Aurach und Feuchtwangen Nord. Ganze 51 Minuten Zeitverlust. Safe Drive, gute Fahrt.
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5: Powered by KI.
4: In Deutschland bleibt es spannend, denn im Süden und Osten könnte es später gewittern. Im Norden gibt es immer wieder leichten bis mäßigen Regen, während im Süden die Sonne dominiert und es richtig warm wird. Am Abend kann es im Süden erneut Gewitter geben. Morgen ist im Süden und Osten starker Regen angesagt. Auch Gewitter sind möglich. Temperaturen liegen zwischen 16 und 20 Grad. Aktuell in Leipzig am Völkerschlachtdenkmal 27 Grad. In Bonn am Beethovenhaus 24 Grad. In Mannheim am Wasserturm 26 Grad.
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6: Liebe Kopfhörer, Transport im Netz heute zu Gast bei der Polizei Karlsruhe. Ich weiß nicht, ob ich bei denen zu Gast bin oder die bei mir. Jedenfalls spreche ich mit Rüdiger Heiler, erster
7: Polizeihauptkommissar.
6: Dankeschön, von der Polizei Karlsruhe und Spezialist für Ladungssicherung und für LKWs.
7: Hallo.
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0: Ich bin hier am Stand der Polizei Baden-Württemberg. Mir steht ein Polizist gegenüber mit ganz vielen Sternen auf der Schulter, der Herr Heiler, Polizeidirektor.
1: Erster Polizeihauptkommissar.
0: Erster Polizeihauptkommissar. Boah, so viele Sterne, ja, da hätte ich jetzt aber...
1: Noch Platz.
0: Achso, da ist noch, also noch kein Edeka-Beamter.
1: Ja, nein, noch nicht ganz.
0: Okay. Ich bin hier natürlich wegen Thema Fernfahrerstammtische. Das war gerade in Baden-Württemberg früher immer so ein nicht so beachtetes Thema wie in anderen Bundesländern. Wie ist da jetzt der Stand der Dinge?
1: Das Thema hatten wir, ist schon eine ganze Weile her, wo das wieder aufkam. Also es gab tatsächlich aber wirklich den Fernfahrerstammtisch. Auch in Bruchsal gab es das früher.
0: In Bruchsal gab es einen, genau.
1: Genau. Und ich habe da auch mal aufgrund dessen, dass ich auch hin und wieder angesprochen wurde von den Fahrern, mal nachgefragt bei unserer Führung oben, wie es denn damit aussähe. Man hat es nicht ganz befürwortet und hat es so neutral behandelt, das Thema.
0: Weil ihr lieber die bösen Polizisten seid oder warum? Warum fehlte da das Interesse?
1: Ja, also ich jetzt eher nicht, weil es ist so, ich persönlich bin nebenberuflich auch LKW gefahren viele Jahre. Das heißt, ich habe auch das Verständnis für den LKW-Fahrer, weil ich das Leben da draußen kenne und auch mit den Problemchen und Problemen umgegangen bin in meiner Praxiszeit. Über 23 Jahre war das. Und ich denke, ich kann da mitreden und deswegen habe ich es für sinnvoll erachtet, dass man es wieder aufleben lässt. Aber es wurde nicht so befürwortet, wie ich es mir gewünscht hätte.
0: Sie reden in der Vergangenheit, also hat sich das jetzt geändert?
1: Ja, wir sind ja immer wieder dran an dem Thema, aber es hat sich noch nicht ganz etabliert, dass ich es durchbekomme.
0: Die Polizei ist ja dafür da, zu bestrafen, wenn ich was falsch mache. Und der Ansatz der Fernfahrerstammtische ist ja, das da gar nicht dazu kommen zu lassen, um zu informieren, um miteinander ins Gespräch zu kommen. Also heißt das, der Schwerpunkt ist eigentlich nach wie vor Knöllchen verteilen.
1: Ja, das ist genau das, was wir auch mit dieser Veranstaltung hier damit entgegenwirken.
0: Hier auf der Messe, ja.
1: Ja, genau. Dass man merkt, man kann sich mit uns unterhalten wie mit Menschen da draußen in dieser Welt. Ich sag's mal so drastisch, weil es ist nach wie vor so, wir haben allergrößten Respekt vor dem LKW-Fahrer, vor dem Busfahrer. Was da täglich geleistet wird, das sehen wir sehr wohl. Also wer das heute noch mit diesem Herzblut macht, höchsten Respekt, das darf ich gerne so sagen, weil es wird ja immer schwieriger. Die ganzen Anforderungen sind gewachsen. Es geht los mit der Ladungssicherung, mit dem digitalen Tacho, mit der Abfahrtskontrolle, die Technik beherrschen am Fahrzeug, der Straßenverkehr mit der Aggressivität, die zugenommen hat. Und alles...
0: Ja, vor allem der Verkehrsdichte, ne?
1: Ja, natürlich. Und dieses Respektvolle, dieses Miteinander, was ich vor 30 Jahren kennengelernt habe als LKW-Fahrer, das gibt's ja gar nicht mehr. Gestern auf der Heimfahrt war so eine Situation mit unserem Zivilfahrzeug, haben wir an der Stelle einem LKW-Fahrer das Rausfahren auf die Landstraße ermöglicht. Der konnte das gar nicht glauben, dass es so Menschen noch gibt, die dem LKW-Fahrer das gestatten, jetzt einzufahren in den fließenden Verkehr. Man hat den großen, schweren Glotz vor sich, dieses Hindernis auf der Straße, dieses notwendige Übel. Ich sag's mal so drastisch, ich verstehe sowas nicht. Mein Kollege hat auch gesagt, ja, der fährt doch jetzt im Prinzip genau so schnell wie alle anderen, weil es geht ja eh nicht schneller im Moment. Aber der wird jetzt noch lange stehen, bis er da mal rauskommt.
0: Was heißt rauskommen?
1: Also auf die Landstraße. Also in diesen fließenden Verkehr. Da stand untergeordnet. Ah, okay. Und wir haben dann langsam, ich habe dann langsam gemacht, habe ihm Lichthupe gegeben, rein, ja, dass er rein darf. Jetzt hat er erst nochmal so geguckt. Meinst du jetzt wirklich mich? Ja, so nach dem Motto, ich kann es gar nicht glauben. Ja,
0: für die Deutschen ist nicht nur das Auto heilig, sondern die 10 Meter vor meinem Auto, wo ich gleich hinfahren will.
1: Ja, eben.
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0: Report im Netz, immer noch auf der NUFAM, am Stand der Polizei Baden-Württemberg. Mir gegenüber steht der Rüdiger Heiler von der Polizei Baden-Württemberg, genauer gesagt aus Karlsruhe. Ich habe dann auch noch ein paar Fragen zu so einzelnen Sachen, Verstößen. Ich habe mein erstes Ticket wegen 86 fahren in Baden-Württemberg bekommen. Das ist schon 20 Jahre her. Seid ihr da strenger als die Norddeutschen?
1: Nee, also wer ist wie strenger, das kann ich mal gar nicht sagen, weil wir machen unsere Arbeit.
0: Also 86 wird aber geahndet.
1: Ja, natürlich.
0: Natürlich?
1: Ja und nein, ich sag's mal vorsichtig so. Also uns ist ja der fließende Verkehr und die Verkehrsleichtigkeit, er liegt uns am Herzen. Und wenn alle gleich schnell fahren und kein Elefantenrennen geschieht, sind wir auch glücklich drüber. Natürlich muss ich sagen, es gibt eine Grenze, die heißt 80 km/h. Aber wenn wir jetzt mal in den Toleranzbereich reingehen, dürfte ich ja mit 86 gar nicht beanstandet werden, weil mir analog zur Taroscheibe von früher diese 6 km/h als Geschwindigkeit gut geschrieben wird.
0: Das heißt, ich war eigentlich viel schneller und ich bin nur für 86 km/h dann verurteilt worden quasi. Ja, ne? So wird das wohl gewesen sein.
1: Ja, ja, okay. Aber das heißt ja auch, heute gibt es einen Begrenzer, oder seit vielen Jahren einen Begrenzer im Fahrzeug. Also dürfte ich ja eigentlich gar nicht 86 netto drauf bekommen. Weil dann bin ich ja schon mal 92 mindestens schnell gewesen, was technisch ja an sich gar nicht möglich sein dürfte.
0: Ja, das war bergab.
1: Ja, das kann sein. Mit dem Fehler 30 an Bord, ne, im digitalen Kontrollgerät, kenne ich alles. Klar, das passiert auch, je nachdem, wie auch der Retarder mit seiner Konstante eingestellt ist. Das ist möglich. Sollte natürlich nicht vorkommen.
0: Jetzt ein anderes Thema, was viele, viele Kollegen ärgert. Fahrzeuge in Baustellen, die breiter als 2,10 Meter sind auf der Überholspur. Das ahndet ihr nie. Eigentlich braucht ihr die Verkehrsschilder gar nicht, weil das flächendeckend wird das missachtet. Ich habe auch noch nie gehört, dass jemand deswegen ein Knöllchen kriegt. Warum nicht?
1: Also muss ich gleich entgegenwirken. Ich kenne sehr wohl solche Fälle. Und gerade wenn es zum Unfall kommt, spielt es schon die maßgebliche Rolle.
0: Wenn es zum Unfall kommt, klar. Und wahrscheinlich einmal im Jahr eine Schwerpunktaktion. Aber ansonsten wird da nichts gemacht.
1: Ja, wird schon. Und da muss man aber jetzt wieder sagen, die Autofahrer oder auch die Sprinterfahrer, je nachdem, wer halt da links verbotenerweise fährt, die haben oft nicht die Kenntnis, also wirklich nicht, dass, und das ist jetzt das Problem.
0: Einschließlich Spiegel, ne, das steht nicht in den Papieren, ja.
1: Zulassungsrechtlich zählen die Spiegel nicht dazu, von der tatsächlichen Breite, aber sehr wohl. Und das verstehen viele nicht. Die sagen, mein Auto, ich habe extra noch in den Schein reingeguckt, ist 2,05 Meter breit, also komme ich schon bei weitem nicht an die 2,10 Meter ran. Und dann misst man hier in den Spiegeln, dann hat er 2,25 Meter, 2,30 Meter, je nachdem.
0: Und ist selber ganz erstaunt darüber.
1: Ja, genau.
0: Habt ihr da so eine Messdings da, womit ihr das messen könnt?
1: Ja, das ist ganz einfach. Man macht beide Seitenscheiben auf und messt von Spiegelkante zu Spiegelkante. Und schon hat man mit einem geeichten Maßband die Länge. Und dann ist das die Breite dieses Fahrzeugs und das ist zu beanstanden.
0: Also ich gebe das jetzt mal als Appell mit. Nicht nur Fragen stellen, sondern auch mal einen Appell. Macht da mal mehr, bitte. Ja. Das gefährdet uns. Ja. Und ich darf ja nicht in der Mitte fahren, um die am Überholen zu hindern. Ne? Das darf ich ja nicht. Auch wenn ich das denke, dass es für die Verkehrssicherheit gut wäre.
1: Also dieses Thema auf der Mitte fahren ist eh ein ganz schlechtes Thema für mich. Also auch mir wachsen da ganz komische Haare plötzlich, wenn ich sowas höre. Ich sag's mal so drastisch. Weil wir haben nach wie vor ein Rechtsfahrgebot und eine gegenseitige Rücksichtnahme und eine 20-Sekunden-Regel, bis ich das nächste Fahrzeug erreiche, damit ich auf der Mitte bleiben darf. Und ansonsten habe ich rechts zu fahren. Und das gilt für alle. Egal welche Fahrzeugkategorie, ich muss rechts fahren. Und ich sag's nochmal so deutlich, jeder muss das.
0: Transport im Netz, ich sag gleich schon, was ich in der nächsten Runde als erste Frage stelle. Da geht's um Mittelspurfahrer.

0: Transport im Netz zu Gast Rüdiger Heiler von der Polizei Karlsruhe, erster Polizeihauptkommissar. Stichwort Mittelspurfahrer, da macht ihr auch nie was dagegen. Ich weiß, es gibt ein Gerichtsurteil, wenn da nur alle 800 Meter einer ist, dann braucht er nicht rechts rüber. Aber bei der immer höheren Verkehrsdichte wäre es eigentlich gut, das Rechtsfahrgebot wirklich einzuhalten bzw. diese Einhaltung durchzusetzen. Und das betrifft wirklich mehr die Pkw-Fahrer.
1: Es ist absolut richtig. Also ist auch so ein Thema, was mich schon lange Jahre beschäftigt. Und ich sage auch, also ich für mich sage auch immer, ja, warum kann man jetzt nicht rechts rüberfahren, wenn auf weite, weite Sicht rechts frei ist?
0: Ich sage Ihnen eins, das ist meine Schwachstelle. Ich überhole die immer rechts, weil mich die so ärgern. Ist natürlich auch verboten, weiß ich.
1: Ja, genau. Und das ist genau das Problem. Der jetzt rechts vorbeifährt, der für sich auf die ganz linke Spur müsste und dann wieder ganz rechts rüber, der nimmt ja ein großes Risiko auf sich, begeht aber damit, dass er einfach rechts bleibt. Ne? Gefühlt fährt er einfach weiter, begeht im Sinne der Ordnungswidrigkeit den größeren Verstoß gegenüber dem, der auf der Mitte hier also wirklich grob was falsch macht, auch oft aus Unwissenheit, wobei ich mir oft die Frage stelle, lernt man das nicht in der Fahrschule oder bekommt man das nicht mit in den Medien?
0: In der Fahrschule lernt man so viel, den Schulterblick zum Beispiel und alles Mögliche.
1: Ja. Aber das ist doch sowas Elementares, wenn ich das doch einmal Trainer habe, sollte es doch auch funktionieren. Natürlich ist es ein kleiner Mehraufwand, wenn ich immer von rechts auf die Mitte und so weiter wechseln muss. Ich muss blinken, ich muss den Schulterblick tätigen. Aber dafür darf ich ja auch aktiv am Straßenverkehr teilnehmen. Also das Riesenproblem sollte das jetzt nicht darstellen. Wenn es aber um die Leichtigkeit des Verkehrs geht, ist es einfach so. Und es ist mir neulich aufgefallen, dass ich Richtung Frankfurt gefahren bin, privat. Dort ist es vierspurig. Da fährt man nicht auf der Mitte. Wäre ja schwierig bei vier Fahrspuren. Da fährt man auf der dritten Spur. Und dann sind die, die hinten dran hängen, gezwungen, entweder ihre Geschwindigkeit auch zu verlangsamen oder verbotenerweise rechts zu überholen, was wieder der Grobverstoß wäre. Aber ich denke, moralisch, menschlich auch vertretbar und nachvollziehbar.
0: Worin wir uns einig sind, ist, dass wir alle an alle appellieren, das Rechtsfahrgebot einzuhalten. Und wir wissen auch beide, dass das fruchtlos ist, zu appellieren im Straßenverkehr.
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1: Ich bin Tine Klimach. Die Polizei hat den Tatverdächtigen festgenommen, der mehrere Sabotageangriffe auf das deutsche Stromnetz verübt haben soll. Nach dpa-Informationen fiel der 48-Jährige der Polizei in der Nähe des Kraftwerks Weißweiler bei Aachen auf.
2: Die Behörden hatten seit Tagen nach dem Mann aus dem Ruhrgebiet gefahndet. Er soll in Nordrhein-Westfalen, Brandenburg und Sachsen versucht haben, mit selbstgebauten Raketen das Stromnetz zu stören. Gelungen ist ihm das aber nicht. Die Polizei kam dem Mann auf die Spur, weil er selbst Bekennerschreiben verfasste. Sie fanden sein Fahrzeug am Hambacher Forst. Offenbar hat der Verdächtige auch in den vergangenen Tagen noch versucht, Anschläge zu verüben. Thomas Bremser, Nachrichtenredaktion.
1: In der ersten Bundestagssitzung nach dem Sommer geht es gleich ums Ganze, den Bundeshaushalt. Finanzminister Klingbeil hat zum Auftakt der Haushaltswoche seine Pläne für das kommende Jahr verteidigt. Dass die Investitionspolitik und die Reformen der Bundesregierung wirken, zeige sich an der wieder stärker wachsenden Wirtschaft, sagte Klingbeil.
3: Dieser Haushalt bildet ein neues Fundament für Wachstum, für Beschäftigung und für soziale Sicherheit. Wir bauen die Infrastruktur von morgen. Wir machen aus dem Sondervermögen für Infrastruktur und Klimaneutralität ein einzigartiges Zukunftsprogramm für unser Land.
1: Der Haushalt 2027 sieht Ausgaben von über 555 Milliarden Euro vor. Etwas mehr als in diesem Jahr. Dazu kommen neue Kredite aus den Sondervermögen für Infrastruktur und Klimaneutralität sowie für die Bundeswehr. Insgesamt soll die Neuverschuldung damit bei gut 200 Milliarden Euro liegen. Bundesbildungsministerin Karin Prien hat die schlechten Ergebnisse Deutschlands bei der PISA-Studie als besorgniserregend bezeichnet. Überraschend sei das aber nicht, denn die Ergebnisse lägen im Trend anderer Bildungsstudien. Im neuen PISA-Vergleich schneiden Schüler in Deutschland so schlecht ab wie nie zuvor. In Lesen, Mathe und Naturwissenschaften wurden bei den getesteten 15-Jährigen die niedrigsten Werte seit Beginn der PISA-Erhebung erzielt. Tabakkonsum kann einem WHO-Bericht zufolge die Chance auf eine Schwangerschaft schmälern. Zu diesem Schluss kommt die WHO nach Prüfung zahlreicher Studien aus den vergangenen zwei Jahrzehnten. Rauchende Männer hätten häufiger Erektionsstörungen sowie geringere Spermienzahlen als Nichtraucher. Rauchende Frauen hätten ein 40% höheres Risiko von Unfruchtbarkeit verglichen mit Nichtraucherinnen.
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4: Powered by KI. Jetzt der Blick auf die Straßen A2 Braunschweig Richtung Magdeburg zwischen Marienborn-Helmstedt und Bornstedt. 13 Kilometer Stau, 49 Minuten Zeitverlust. Noch was los? A3 Köln Richtung Frankfurt zwischen Montabaur und Limburg Süd. 13 Kilometer Stau, 1 Stunde Zeitverlust. Weiter geht's mit A6 Nürnberg Richtung Heilbronn. Üble 7 Kilometer Stau zwischen Aurach und Feuchtwangen Nord. Ganze 51 Minuten Zeitverlust. Safe Drive, gute Fahrt.
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5: Powered by KI.
4: In Deutschland startet der Tag mit Unwetterwarnung im Süden. Abends sind dort starke Gewitter möglich. Im Norden ist es regnerisch. Süden und Osten haben viel Sonne. Temperaturen steigen bis auf 30 Grad. Im Norden bei 21. Wind frischt aus Südwesten auf. Morgen gibt's Wolken und Regen, besonders im Norden und Osten. Temperaturen zwischen 16 und 19 Grad. Aktuell sieht's so aus. In Leipzig am Augustusplatz 27 Grad. In Wuppertal an der Schwebebahn 21 Grad. Und in Frankfurt am Main am Römer 27 Grad.
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6: Transport im Netz, hallo liebe Kopfhörer. Zu Gast nach wie vor Polizei Baden-Württemberg, Rüdiger Heiler, erster Polizeihauptkommissar von der Polizei Karlsruhe. Ringfrei zur zweiten Stunde.
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0: Transport im Netz zu Gast Rüdiger Heiler von der Polizei Karlsruhe, erster Polizeihauptkommissar. Stichwort Ladungssicherung. In anderen Ländern wird die Ladungssicherung nicht so stark kontrolliert wie in Deutschland. In Deutschland wurde sie jahrzehntelang auch nicht kontrolliert, aber jetzt holt ihr das alles nach. Nun gibt's Leute, die sagen, ihr übertreibt. Guck mal, wie die in Italien rumfahren und so viel mehr passiert doch da gar nicht. Und wenn sie in Asien jetzt unterwegs wären, würden sie einen Herzklabaster nach dem anderen kriegen. Also mal ganz provokativ gefragt, ist das nicht manchmal etwas übers Ziel hinausgeschossen, die Kontrollen mit der Ladungssicherung?
1: Das darf man natürlich subjektiv alles so sehen. Komplett, wie Sie es darstellen. Aber, und jetzt kommt mein Aber. Also zum einen bin ich Ladungssicherungsbeauftragter. Also ich habe da, denke ich, schon den tieferen Blick. Und ich sehe halt auch die Unfälle, die draußen sind.
0: Sagen Sie mal ein Beispiel von einem gruseligen Unfall, den Sie gesehen haben wegen mangelnder Lasi.
1: Also es ist oft auch drittgeschuldet. Ein konkreter Unfall, der mir einfällt. Ein LKW mit seiner Ladung, also es war ein Sattelzug, der hatte 22 Tonnen Marmor geladen, fuhr auf dem rechten Fahrstreifen, ordnungsgemäß, fast ordnungsgemäß mit 89, fährt er seines Weges und aus dem Parkplatz kommt ein anderer LKW morgens rausgefahren und blinkt zweimal und zieht auf die rechte Spur. Also der da ankommt, absolut im Recht, in der Vorfahrtsituation, guckt in den Spiegel panikartig, weil er möchte ja raus, um diesem Hindernis auszuweichen. Konnte er aber in dem Moment nicht, weil da gerade überholender Verkehr war auf der Mittelspur. Also LKWs, die ihn überholt haben. Bis er aber lange überlegt hat, kam sein Notbremsassistent und hat gesagt, hier, ich übernehme das mal mit der Vollbremsung. Dann kam die Vollbremsung, die ganze Ladung.
0: Ja, wir sehen hier ein Foto, die ganze Ladung durcheinander in die Plane gerutscht.
1: Ist dann eben kaputt gegangen. Es war lose Schüttung auf dem Auto zum Schluss. Und der rausgezogen hat, dieser Verursacher dieser ganzen Situation, ist seines Weges gefahren.
0: Und war auch nicht mehr zu ermitteln natürlich, ja klar.
1: Er hat nur noch gesehen, es war ein bulgarisches Kennzeichen, eine bulgarische Zulassung. Aber ich verstehe das auch in der Panik, die man dann in dem Moment hat. Hatte er so mit sich zu tun, dass er froh war, dass für sich nur materieller Schaden entstanden ist. Aber die ganze Ladung, die aus Barcelona kam, nach Polen sollte, war kaputt. Der Aufbau war total kaputt.
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0: Transport im Netz. Wir sind immer noch beim Thema Ladungssicherung und ich bin immer noch bei der Polizei Baden-Württemberg, allerdings freiwillig selbstbestimmt. Das ist immer der Unterschied im Polizeiauto, genau. ob ich entscheide, da einzusteigen oder ob du das entscheidest.
1: Oder ob ich entscheiden kann, dass ich jetzt aussteige oder aufs andere entscheiden, dass ich nicht aussteige, genau.
0: So, also wir waren jetzt gerade bei einem Unfall, der war eigentlich durch jemand anders verursacht, hat aber dann einen LKW-Fahrer dazu gezwungen, in die Eisen zu gehen. Nein, das System hat es dann sogar gemacht und das kann es ja sogar noch besser. Die ganze Ladung war im Eimer. Zum Glück ist in dem Fall kamen keine Menschen zu Schade. Das kann ja dann auch passieren. Tja, wer ist schuld? Schuld ist nicht nur der, der den zum Bremsen veranlasst hat, sondern auch der Fahrer, weil die Ladung, ja.
1: Weil die Ladung eben nicht gesichert war, aber der Fahrer soll nicht immer allein die Schuld auf sich nehmen müssen. Es sind auch die, die am Verladeprozess beteiligt sind, damit verantwortlich und in dieser Haftung mit drin.
0: Haben die in dem Fall bei diesem Beispiel dann auch ein Knöllchen gekriegt?
1: Jetzt wird es wieder schwierig mit dem Ordnungswidrigkeitenverfahren. Wenn man in Barcelona sein Fahrzeug belädt, sind wir weit außerhalb von Baden-Württemberg und von Deutschland.
0: Hat denn dann der Fahrer wenigstens mildernde Umschläge gekriegt, weil der nur zur Hälfte schuld ist?
1: Ja, in dem Fall hat er insofern diese mildernde Umstände gehabt, weil er keinen Punkt bekommen hat in Flensburg mit seinem polnischen Führerschein. Aber die Situation hat es nicht besser gemacht. Und ich sag auch sehr gerne, als ich 1993 selbst angefangen habe mit dem LKW-Fahren, hat man im Stückgutbereich das Wort Ladungssicherung gar nicht gekannt. Und das ist einfach gewachsen mit der Zeit, das Thema. Nur in der Zeit gab es noch diese Rücksicht, es gab noch dieses vorausschauende Fahren und man hat für sich gefühlt einfach etwas vorsichtiger agiert in den Kurven mit dem Abstand und solchen Dingen.
0: Die Technik machte das ja auch mehr erforderlich, weil ich wollte nicht so viel von meiner Geschwindigkeit verlieren, weil das dann wieder eine Viertelstunde gedauert hat, bis ich sie wieder hatte. Die Bremsen waren nicht so gut, also insgesamt waren die Kräfte, die gewirkt haben, geringer.
1: Genau, und es war auch zwangsläufig so, dass man mehr Zeit gehabt hat für seine Tour. Das Wort Zeit ist auch ein Faktor heute, dieser Druck, der gewachsen ist, auch durch diese Totalüberwachung der Speditionen mit den ganzen Systemen. Kein Fahrer ist heute unterwegs und wird nicht irgendwo über Satellit eingefangen.
0: Aber den Zeitdruck, den hatten wir auch schon in den 80ern. Also das Buch, was ich geschrieben habe, ging über die Nullerjahre und hat den Titel Geschlafen wird am

0: Monatsende, da gab es den Zeitdruck auch schon. Aber vielleicht ist er heute noch mehr gewachsen, ja, weil das noch genauer alles getaktet ist.
1: Ja, weil hier jetzt kommt ja noch die Verkehrsdichte dazu über die Jahre. Richtig.
0: Und noch was, die Punkte. Sie sagten jetzt, der hat keinen Punkt gekriegt, aber eigentlich nur, weil er halt aus Polen kam. Und wobei, sie hätten ihm ja trotzdem einen Punkt geben können, aber der war ja geschädigt.
2: Treuepunkt oder keine Ahnung.
0: Nee, wieso? Ja. Ich kann ja auch einen Führerschein, dass ich in Deutschland nicht mehr fahren darf, weil ich so viel... Das geht schon, aber der war ja nun gestraft genug, der Kollege. Aber wenn ich dann höre, dass ein anderer Kollege einen Punkt gekriegt hat, der fährt Stahl, der hatte auch alles, Anti-Rutschmatten, war alles richtig. Nur die Hölzer, auf denen der Stahl gelagert hatte, waren quadratisch und nicht rechteckig. Dafür hat er einen Punkt gekriegt. Dafür kriegt er genauso viel wie ein anderer, wo die ganze Ladung durcheinander fliegt, komplett kaputt ist, vielleicht sogar noch auf der Straße liegt. Das ist doch aber ein bisschen teuer.
1: Gebe ich Ihnen auch völlig recht. In dem Bereich, insbesondere weil das Thema Ladungssicherung so präsent ist, müsste man einiges nachbessern. Also ich bin da völlig bei Ihnen, wenn Sie sagen, hier der eine Tonne nicht sichert, bekommt so viel abgefüllt, wie der 23 Tonnen nicht sichert. Das ist nach wie vor so. Der Tatbestand sagt einfach nur, diese unzureichende Ladungssicherung ist erfüllt, weil, und dann muss ich es begründen, und dann ist es egal, ob eben viele oder ganz wenig Ladung nicht gesichert ist. Und das ist nicht nur unfair, wenn man es moralisch betrachtet, sondern es ist einfach so, es kann nie im Sinne des Gesetzes sein, weil es geht ja um die Verkehrssicherheit und um das, was man damit anrichten kann.
0: Und darüber reden wir nochmal eine Runde. Was habt ihr überhaupt für einen Ermessungsspielraum? Transport im Netz, bleibt dran.
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0: So, Rüdiger Heiler, wir hatten jetzt eben nun die Frage, wie viel Ermessensspielraum hat ein Polizist? Also wenn jetzt jemand ladungssicher nicht sichert in der Art, dass ein ganz schlimmer Unfall passiert, die Ladung ist auf der Straße, es kommen möglicherweise sogar noch Menschen zu Schade und der andere hat nur quadratische Kanthölzer unter seinem Stahl, beides gibt einen Punkt. Könnt ihr in manchen Fällen ein Auge zudrücken und könnt ihr in manchen Fällen die Strafe mal ein bisschen höher machen?
1: Man kann generell dieses Auge zudrücken, weil wir haben einen Ermessensspielraum und es geht ja immer um das Gesamtpaket. Insbesondere bei einer LKW-Kontrolle gibt es ja so viel zu kontrollieren und man muss sich immer vor Augen halten, ein LKW-Fahrer, der so viel leisten muss und je täglich und immer diese 100% liefern, die keiner von uns liefern kann, wenn man drüber nachdenkt, der sollte auch mal in den Genuss kommen, dass man sagt, das eine oder andere ist toleranzfähig.
0: Und das aber ihr müsst doch die Gesetze ausfüllen. Es gibt Polizisten, die sagen, wir haben gar keinen Ermessensspielraum, weil das Gesetz schreibt uns vor, was wir zu ahnden haben. Fällt dann da mal eine Anzeige unter den Tisch oder wie ist der Ermessensspielraum da überhaupt möglich?
1: Ja, da muss man jetzt unterscheiden. Es gibt eben die Ordnungswidrigkeit, da habe ich grundsätzlich diesen Ermessensspielraum. Ja, natürlich. Und wenn ich in den Straftatenbereich reingehe, ist das bei Null. Das heißt, wir haben das Legalitätsprinzip. Ich muss die Straftat verfolgen. Entscheiden wird es dann der Staatsanwalt mit dem Richter zusammen, ob ein Strafmaß ergeht oder nicht oder ob es zur Einstellung kommt. Aber bei der Ordnungswidrigkeit kann ich abwägen im Sinne auch der Verhältnismäßigkeit. Was ist jetzt gerechtfertigt? Muss ich Maßnahmen treffen? Ist es wirklich verkehrsgefährdend? Und solche Dinge kann ich abwägen. Wie verhält sich der Fahrer? Wie einsichtig ist der? Also wie weit hat er das auch im Griff oder macht er sowas vorsätzlich?
0: Das heißt, wenn ich sage, was willst du, Bulle, dann könnte es teurer werden.
1: Ja, jetzt nicht nur so lapidar, sondern einfach, wenn ich den Eindruck habe, okay, je nachdem, er kann das auch für sich abschätzen, dass er die gefühlt paar Meter noch hinter sich bekommen, ohne dass was passieren. Und ich appelliere nochmal an seine Vernunft und sage, hier komm, fahr langsam, fahr vorsichtig, sollte man grundsätzlich machen, aber jetzt mach noch zwei Gurte drum oder mach dies oder das.
0: In der Lenk- und Ruhezeiten 24 Tage, der letzten 28 Tage waren völlig korrekt und an den anderen 4 Tagen war es mal 10 Minuten drüber.
1: Genau das. Und auch da muss man sagen, wir haben ja Auswertesoftware, die uns manchmal gleich den Eurobetrag anzeigt. Aber wenn man dann an die Feinauswertung geht und mal guckt, wie kommen diese Verstöße, die jetzt geahndet werden sollen, auch zustande und sieht dann am Ende, wie Sie sagen, da sind es da 3 Minuten und da 10 Minuten und da 5 Minuten zu wenig. Und am Ende sagt das System, oh, du Böser. Und wir sagen, naja, das ist ja alles im Rahmen und da kommt gar nichts dabei raus. Und dann schicken wir den weiter, ohne dass der einen Cent bezahlt, weisen den vielleicht kurz drauf hin, ja, guck mal etwas genauer. Aber insgesamt ist das schon sehr gut, was du machst.
0: Habt ihr es schon mal erlebt, dass Leute euch so gar nicht respektieren, Fahrer? Also, dass ihr da sozusagen Autoritätsprobleme habt?
1: Hatten wir schon, aber das sind diese Einzelfälle, die einem in Erinnerung bleiben.
0: Sind das eher Deutsche oder eher aus anderen Ländern?
1: Ja, das kann man nicht so pauschal sagen. Also das ist wirklich, das verteilt sich und oft hat es ja auch einen Grund. Also ich hatte mal konkret so einen Fall, der war gleich großartig geladen, also als ich die Tür aufgemacht habe und ihn begrüßt habe. Und ich habe dann erstmal gefragt, was denn vorgefallen sei, was ihn so missstimmt für die Polizei. Und das hat sich dann auch geklärt im Nachhinein. Und ich muss sagen, ich konnte das leider auch nachvollziehen, dass er diese Meinung dann in sich trug. Und am Ende waren wir fast schon Freunde miteinander. Also das war dann auch meine Herausforderung. Aber man muss Dinge auch mal verstehen.
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1: Ich bin Tine Klimach. Nach einer Serie von Sabotageangriffen auf das deutsche Stromnetz ist der flüchtige Mann festgenommen worden. Der 48-Jährige hat bei seiner Festnahme Sprengmittel bei sich gehabt, teilte die Polizei Köln mit. Außerdem hätten Einsatzkräfte im Unterholz ein Zelt gefunden, das mit weiteren Sprengladungen versehen gewesen sei. Der Mann habe bei seiner Festnahme in der Nähe des Kraftwerks Weißweiler bei Aachen keinen Widerstand geleistet. Sein Motiv ist noch unklar. Bundesbildungsministerin Prien hat die schlechten Ergebnisse der jüngsten PISA-Studie als besorgniserregend bezeichnet. Die Ergebnisse lägen im Trend anderer Bildungsstudien und überraschten nicht, sagte sie. Im neuen PISA-Vergleich schneidet Deutschland so schlecht ab wie noch nie.
2: Im Lesen, in Mathe und den Naturwissenschaften fehlt bei vielen der 15-Jährigen, die getestet wurden, das Grundverständnis. Und Jugendliche aus sozial schwachen Familien schneiden deutlich schlechter ab. Auch das besorgt die Bildungsministerin. Dass die soziale Schere immer weiter aufgehe, sei nicht hinnehmbar. Der Suchtbeauftragte Streeck vermutet, dass soziale Medien eine große Rolle spielen. Ein früher und problematischer Social-Media-Konsum würde die schulische Leistung messbar beeinträchtigen. Thomas Bremser, Redaktion.
1: Der Herbst steht vor der Tür, bald beginnt die Heizsaison. Seit Wochen wird darüber diskutiert, ob das Gas für den Winter reichen wird. Der Gasspeicherverband Ines schätzt, dass die Gasspeicher im schlimmsten Fall schon im Februar leer sein könnten.
3: Der Verband hat verschiedene Szenarien durchgespielt. Wenn die Speicher zum 1. November zu knapp 80% gefüllt sind, reicht das Gas locker aus, allerdings nur, wenn das Wetter mitspielt. Sollte es ein richtig kalter Winter werden, wird's eng und die Speicher wären spätestens Anfang Februar leer. Sollten die Lieferungen über die Flüssiggasterminals oder Pipelines etwa aus Norwegen nicht ausreichen, müssten Extrakapazitäten eingekauft werden. Und das dürfte teuer werden. Diana Kramer, Nachrichtenredaktion.
1: Viele Mütter arbeiten nach der Geburt ihres ersten Kindes weniger. Dadurch verdienen sie auch langfristig weniger. Eine Studie des Nürnberger Instituts für Arbeitsmarktforschung zeigt, was Kinderbetreuung bewirkt. Demnach trägt der Ausbau erheblich dazu bei, dass Frauen nach der Geburt mehr arbeiten und langfristig mehr verdienen. Das könnte das Ungleichgewicht auf dem Arbeitsmarkt mindern. Allerdings fehlen in Deutschland aktuell 300.000 Kita-Plätze für unter Dreijährige.
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4: A1 Hamburg Richtung Osnabrück zwischen Euthen und Bremen-Arsten. 9 Kilometer Stau, mindestens 26 Minuten Zeitverlust. A2 Magdeburg Richtung Braunschweig zwischen Kreuz Magdeburg und Eilsleben. 11 Kilometer Stau, 43 Minuten Stau. A3 Köln Richtung Frankfurt zwischen Montabaur und Limburg Nord. 10 Kilometer Stau, Zeitverlust von 29 Minuten. A2 Braunschweig Richtung Magdeburg zwischen Marienborn-Helmstedt und Bornstedt. 13 Kilometer Stau, gute Fahrt.
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4: In Deutschland steht heute der Süden im Fokus. Am Abend sind lokal Gewitter möglich, besonders rund um München. Im Norden herrscht Regenwetter bei kühlen Temperaturen. Der Wind weht stark aus südwestlicher Richtung. Morgen bleibt es im Norden grau mit gelegentlichen Gewittern. Im Süden regnet es weiter mit bis zu 18 Grad etwas wärmer. Der stürmische Wind bleibt. Aktuell zeigt das Thermometer in Dresden an der Frauenkirche 31 Grad, in Essen am Baldeneysee 21 Grad und in Stuttgart am Schlossplatz 30 Grad.
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1: Ich bin Tine Klimach. In der ersten Bundestagssitzung nach dem Sommer ging es um den Bundeshaushalt. Finanzminister Klingbeil hat zum Auftakt der Haushaltswoche seine Pläne für das kommende Jahr verteidigt. Dass die Investitionspolitik und die Reformen der Bundesregierung wirken, zeige sich an der wieder stärker wachsenden Wirtschaft, sagte er.
2: Kanzler Merz und Finanzminister Klingbeil sind in der Haushaltsdebatte von der Opposition scharf kritisiert worden. Sie warf der Regierung Rechentricks und rekordverdächtiges Chaos vor. Klingbeil hielt dagegen. Die Koalition habe schmerzhafte Kompromisse machen und bei Finanzhilfen und Subventionen kürzen müssen. Die AfD kritisierte vor allem die hohe Verschuldung und warf der Regierung verfassungswidrige Buchungstricks vor. Fürs kommende Jahr sind Ausgaben von über 550 Milliarden Euro und insgesamt mehr als 200 Milliarden Euro neue Schulden geplant. Aus Berlin, David Riemer.
1: Nach mehreren mutmaßlichen Sabotageangriffen auf das deutsche Stromnetz hat die Polizei einen Verdächtigen gefasst. Der 48-Jährige wurde in der Nähe des Kraftwerks Weißweiler bei Aachen festgenommen. Laut Polizei hatte er Sprengmittel dabei.
3: Damit ist die Suche vor Ort aber noch nicht vorbei. Im Unterholz haben die Einsatzkräfte ein Zelt mit weiteren Sprengladungen entdeckt. Jetzt prüfen sie das Gelände und suchen nach möglichen Abschussvorrichtungen. Der Mann hat sich ohne Widerstand festnehmen lassen. Sachsens Innenminister Schuster warnt davor, beim Motiv vorschnell Schlüsse zu ziehen. Er nennt das Bekennerschreiben mysteriös. Es sei handschriftlich und sogar mit voller Adresse versehen. Ob der Mann allein oder im Auftrag gehandelt hat, müssen die Ermittler noch klären. Zoe Tassovali, Nachrichtenredaktion.
1: Nach der Landtagswahl in Sachsen-Anhalt hat das BSW angekündigt, auch mit der AfD über eine Zusammenarbeit zu sprechen. Für sie existiere keine Brandmauer, man werde mit allen Parteien sprechen, sagte der neu gewählte Fraktionschef Thomas Schulze. Gefragt, ob er eine Koalition mit der AfD ausdrücklich ausschließe, antwortete er ausweichend. Die jetzige Regierungskoalition sei abgewählt worden. Das müsse man auch so hinnehmen und das sei eben auch Demokratie, sagte er. In heterosexuellen Beziehungen hat deutlich öfter der Mann den höheren Bildungsabschluss als die Frau. Nur bei 13% der Paare war im vergangenen Jahr die Frau höher gebildet als ihr Partner, wie das Statistische Bundesamt mitteilte. Meist ist das Bildungsniveau aber gleich.
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4: Hier kommt der aktuelle Verkehrsüberblick. A1 Hamburg Richtung Bremen. Zwischen Seevetal-Hittfeld und Buchholzer Dreieck 6 Kilometer Stau, mindestens 37 Minuten Zeitverlust. A2 Braunschweig Richtung Magdeburg. Zwischen Allerringersleben und Bornstedt 11 Kilometer Stau, mindestens 36 Minuten Zeitverlust. A2 Magdeburg Richtung Braunschweig. Zwischen Kreuz Magdeburg und Eilsleben 10 Kilometer Stau und mindestens 34 Minuten. Die Straßen sind voll. Gute Fahrt.
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4: In Deutschland kracht es heute mit starken Gewittern, vor allem im Süden. Im Norden bleibt es bedeckt mit leichtem Regen, während es im Süden sonniger wird. Der Wind frischt aus südwestlicher Richtung auf. In der Nacht kommen im Süden weitere Gewitter, während im Norden und Osten Regen fällt. Mittwochvormittag sind vereinzelt Gewitter drin. Insgesamt bleibt es bewölkt. Gerade sieht's so aus, in Dresden an der Semperoper sind es 31 Grad, in Essen an der Zeche Zollverein 22 Grad und in Augsburg an der Fuggerei 31 Grad.
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1: Ich bin Tine Klimach. Finanzminister Lars Klingbeil hat im Bundestag seine Haushaltspläne für das kommende Jahr verteidigt. Die Koalition habe schmerzhafte Kompromisse machen und bei Finanzhilfen und Subventionen kürzen müssen, sagte er im Bundestag. Jede Veränderung müsse dabei gerecht sein. Es werde deshalb bei denen entlastet, die das am dringendsten brauchten, Familien und Menschen mit niedrigen und mittleren Einkommen. In der neuen Bildungsstudie PISA schneiden Schüler in Deutschland so schlecht ab wie noch nie. In Lesen, Mathe und Naturwissenschaften wurden bei den getesteten 15-Jährigen die niedrigsten Kompetenzwerte seit Beginn der PISA-Erhebung erzielt, sagte Studienleiter Samuel Greif in Berlin. Man sehe aber auch ermutigende Entwicklungen.
2: 3 von 4 Schülerinnen und Schülern sagen, dass sie sich in ihrer Schule wohlfühlen und das ist im Übrigen auch besser als im internationalen Durchschnitt. Auch das Interesse an Naturwissenschaften hat deutlich zugenommen. Viele Jugendliche sehen die Bedeutung naturwissenschaftlicher Themen für ihre persönliche und auch die gesellschaftliche Zukunft. Das heißt, wir verfügen über Potenziale im deutschen Bildungssystem, an die wir anknüpfen können.
1: Trotzdem zeigt die Studie, Bildungserfolg in Deutschland hängt vom sozialen Status ab. Rauchen schadet der Gesundheit, das steht inzwischen in großen Buchstaben auf jeder Packung Zigaretten. Laut Weltgesundheitsorganisation verursacht Tabakkonsum aber nicht nur Krebs, sondern kann die Chance auf eine Schwangerschaft schmälern.
3: Was viele vielleicht gar nicht wissen, Raucher haben häufiger Erektionsstörungen als Nichtraucher. Zudem kann auch ihre Spermienqualität beeinträchtigt sein. Das kann es für Raucher schwieriger machen, eine Familie zu gründen. Auch Raucherinnen haben ein höheres Risiko auf Unfruchtbarkeit als Nichtraucherinnen, berichtet die WHO. Und rauchende Frauen, die sich einer Fruchtbarkeitsbehandlung unterziehen, die erleben weniger oft eine gewünschte Schwangerschaft als nichtrauchende Frauen. Aus Genf, Christiane Ulrich.
1: Seit einigen Jahren steigt der Fleischkonsum in Deutschland wieder. Das gilt besonders für Geflügel. 9 von 10 Hähnchen und Puten, die in Deutschland im vergangenen Jahr auf den Teller der Verbraucher landeten, wurden hierzulande gemästet. Aber immer mehr Geflügelfleisch kommt aus dem Ausland, heißt es vom Zentralverband der deutschen Geflügelwirtschaft. Das läge vor allem an den restriktiven Rahmenbedingungen in Deutschland, wie etwa Tierwohlvorgaben.
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4: 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Hier kommt der Verkehrsüberblick A2 Hannover Richtung Dortmund. Zwischen Hannover-Langenhagen und Wunsdorf-Lutte 15 Kilometer stockend, mindestens 29 Minuten Zeitverlust. A2 Magdeburg Richtung Braunschweig zwischen Irxleben und Eilsleben 10 Kilometer Stau, mindestens 31 Minuten Stauzeit. A81 Heilbronn Richtung Stuttgart auf 8 Kilometern Stau zwischen Stuttgart-Zuffenhausen und dem Dreieck Leonberg. Hier steht mindestens 29 Minuten. Gute Fahrt.
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4: In Deutschland gibt es heute im Norden meist Wolken mit leichtem Regen. Im Süden und Osten bleibt es sonnig. Abends sind besonders im Süden starke Gewitter möglich. Höchsttemperaturen liegen bei 21 Grad im Norden und 32 Grad im Süden. Die Nacht bringt im Süden weiter Gewitter und Regen im Westen. Jetzt in Berlin im Tiergarten 27 Grad. In Dortmund am Phoenixsee 24 Grad. Und in Stuttgart am Mercedes-Benz-Museum 32 Grad. Morgen bleibt es überwiegend bewölkt mit Regen.
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1: Ich bin Tine Klimach. Nach einer Serie von Sabotageangriffen auf das deutsche Stromnetz ist der flüchtige Mann festgenommen worden. Der 48-Jährige hat bei seiner Festnahme Sprengmittel bei sich gehabt, teilte die Polizei Köln mit. Außerdem hätten Einsatzkräfte im Unterholz ein Zelt gefunden, das mit weiteren Sprengladungen versehen gewesen sei. Der Mann habe bei seiner Festnahme in der Nähe des Kraftwerks Weißweiler bei Aachen keinen Widerstand geleistet. Sein Motiv ist noch unklar. Bundesbildungsministerin Prien hat die schlechten Ergebnisse der jüngsten PISA-Studie als besorgniserregend bezeichnet. Die Ergebnisse lägen im Trend anderer Bildungsstudien und überraschten nicht, sagte sie. Im neuen PISA-Vergleich schneidet Deutschland so schlecht ab wie noch nie.
2: Im Lesen, in Mathe und den Naturwissenschaften fehlt bei vielen der 15-Jährigen, die getestet wurden, das Grundverständnis. Und Jugendliche aus sozial schwachen Familien schneiden deutlich schlechter ab. Auch das besorgt die Bildungsministerin. Dass die soziale Schere immer weiter aufgehe, sei nicht hinnehmbar. Der Suchtbeauftragte Streeck vermutet, dass soziale Medien eine große Rolle spielen. Ein früher und problematischer Social-Media-Konsum würde die schulische Leistung messbar beeinträchtigen. Thomas Bremser, Redaktion.
1: Der Herbst steht vor der Tür, bald beginnt die Heizsaison. Seit Wochen wird darüber diskutiert, ob das Gas für den Winter reichen wird. Der Gasspeicherverband Ines schätzt, dass die Gasspeicher im schlimmsten Fall schon im Februar leer sein könnten.
3: Der Verband hat verschiedene Szenarien durchgespielt. Wenn die Speicher zum 1. November zu knapp 80% gefüllt sind, reicht das Gas locker aus, allerdings nur, wenn das Wetter mitspielt. Sollte es ein richtig kalter Winter werden, wird's eng und die Speicher wären spätestens Anfang Februar leer. Sollten die Lieferungen über die Flüssiggasterminals oder Pipelines etwa aus Norwegen nicht ausreichen, müssten Extrakapazitäten eingekauft werden. Und das dürfte teuer werden. Diana Kramer, Nachrichtenredaktion.
1: Viele Mütter arbeiten nach der Geburt ihres ersten Kindes weniger. Dadurch verdienen sie auch langfristig weniger. Eine Studie des Nürnberger Instituts für Arbeitsmarktforschung zeigt, was Kinderbetreuung bewirkt. Demnach trägt der Ausbau erheblich dazu bei, dass Frauen nach der Geburt mehr arbeiten und langfristig mehr verdienen. Das könnte das Ungleichgewicht auf dem Arbeitsmarkt mindern. Allerdings fehlen in Deutschland aktuell 300.000 Kita-Plätze für unter Dreijährige.
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4: Auf der A27 Walsrode Richtung Bremen kommt euch zwischen dem Dreieck Walsrode und Werden Nord ein Falschfahrer entgegen. Vorsicht in beide Richtungen. Weiter geht's auf der A2 Magdeburg Richtung Braunschweig. Zwischen Irxleben und Allerengersleben sind 11 Kilometer Stau mit mindestens 51 Minuten Zeitverlust. Dann haben wir noch die A9 von Nürnberg nach Halle-Leipzig. Zwischen Dittersdorf und Triptis 5 Kilometer Stau, 1 Stunde Zeitverlust. Passt auf, gute Fahrt.
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4: In Deutschland zieht aktuell frischer Wind aus südwestlicher Richtung durch das Land. Der Norden bleibt bei Regen, während es im Süden und Osten freundlicher ist. In der Nacht zum Mittwoch sind Gewitter in der Mitte und im Süden möglich. Morgen geht es mit dichten Wolken weiter. Gewittergefahr im Norden und Westen. Temperaturen zwischen 15 und 20 Grad. Gerade sieht's so aus. In Hannover am Maschsee sind es 25 Grad. In Bielefeld an der Sparrenburg 23 Grad. Und in Nürnberg an der Kaiserburg 32 Grad.
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1: Ich bin Tine Klimach. In der ersten Bundestagssitzung nach dem Sommer ging es um den Bundeshaushalt. Finanzminister Klingbeil hat zum Auftakt der Haushaltswoche seine Pläne für das kommende Jahr verteidigt. Dass die Investitionspolitik und die Reformen der Bundesregierung wirken, zeige sich an der wieder stärker wachsenden Wirtschaft, sagte er.
2: Kanzler Merz und Finanzminister Klingbeil sind in der Haushaltsdebatte von der Opposition scharf kritisiert worden. Sie warf der Regierung Rechentricks und rekordverdächtiges Chaos vor. Klingbeil hielt dagegen. Die Koalition habe schmerzhafte Kompromisse machen und bei Finanzhilfen und Subventionen kürzen müssen. Die AfD kritisierte vor allem die hohe Verschuldung und warf der Regierung verfassungswidrige Buchungstricks vor. Fürs kommende Jahr sind Ausgaben von über 550 Milliarden Euro und insgesamt mehr als 200 Milliarden Euro neue Schulden geplant. Aus Berlin, David Riemer.
1: Nach den Angriffen auf Stromleitungen in drei Bundesländern geht die Polizei inzwischen von einem einzelnen Täter aus. Hinweise auf weitere Beteiligte gäbe es derzeit nicht, sagte eine Sprecherin der Brandenburger Polizei, der dpa. Ganz ausschließen wollen die Ermittler das aber noch nicht.
3: Als die Polizei den Mann schnappte, hatte er weitere Sprengmittel dabei. Auch in einem Zelt im Unterholz fanden die Beamten Sprengladungen. NRW-Innenminister Roll sagt deshalb ziemlich deutlich, der war immer noch unterwegs und wollte weitermachen. Dieses Spiel ist beendet worden. In Sachsen zeigt sich inzwischen, was hätte passieren können. Innenminister Schuster sagt, im schlimmsten Fall hätte in der Region der Strom ausfallen können. Dazu kam es aber nicht. Zoe Tassovali, Nachrichtenredaktion.
1: Nach der Landtagswahl in Sachsen-Anhalt hat das BSW angekündigt, auch mit der AfD über eine Zusammenarbeit zu sprechen. Für sie existiere keine Brandmauer, man werde mit allen Parteien sprechen, sagte der neu gewählte Fraktionschef Thomas Schulze. Gefragt, ob er eine Koalition mit der AfD ausdrücklich ausschließe, antwortete er ausweichend. Die jetzige Regierungskoalition sei abgewählt worden. Das müsse man auch so hinnehmen und das sei eben auch Demokratie, sagte er. In heterosexuellen Beziehungen hat deutlich öfter der Mann den höheren Bildungsabschluss als die Frau. Nur bei 13% der Paare war im vergangenen Jahr die Frau höher gebildet als ihr Partner, wie das Statistische Bundesamt mitteilte. Meist ist das Bildungsniveau aber gleich.
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4: Auf der A27 Walsrode Richtung Bremen kommt euch zwischen dem Dreieck Walsrode und Werden Nord ein Falschfahrer entgegen. Vorsicht in beide Richtungen. Weiter geht's auf der A2 Magdeburg Richtung Braunschweig. Zwischen Irxleben und Allerengersleben sind 11 Kilometer Stau mit mindestens 51 Minuten Zeitverlust. Dann haben wir noch die A9 von Nürnberg nach Halle-Leipzig. Zwischen Dittersdorf und Triptis 5 Kilometer Stau, eine Stunde Zeitverlust. Passt auf, gute Fahrt.
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4: In Deutschland bleibt es heute Abend im Süden und Osten meist klar, während im Norden und Westen Regen fällt. Morgen erwarten uns im Süden und Norden Gewitter, besonders kräftig im Bodenseeraum. Im Westen dichte Wolken und Schauer. Der Wind weht frisch aus Südwest. Achtet auf die Wetterentwicklung, da die Gewitter morgen zu Sturmböen führen können. Aktuelle Werte in Hamburg an den Landungsbrücken 23 Grad. In Bochum im Bermuda-Eck 25 Grad. In Frankfurt am Main am Mainufer 30 Grad. Insgesamt also spannende Wetterlagen.
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1: Ich bin Tine Klimach. In der neuen Bildungsstudie PISA schneiden Schüler in Deutschland so schlecht ab wie noch nie. In Lesen, Mathe und Naturwissenschaften wurden bei den getesteten 15-Jährigen die niedrigsten Kompetenzwerte seit Beginn der PISA-Erhebung erzielt, sagte Studienleiter Samuel Greif in Berlin. Man sehe aber auch ermutigende Entwicklungen.
2: 3 von 4 Schülerinnen und Schülern sagen, dass sie sich in ihrer Schule wohlfühlen, und das ist im Übrigen auch besser als im internationalen Durchschnitt. Auch das Interesse an Naturwissenschaften hat deutlich zugenommen. Viele Jugendliche sehen die Bedeutung naturwissenschaftlicher Themen für ihre persönliche und auch die gesellschaftliche Zukunft. Das heißt, wir verfügen über Potenziale im deutschen Bildungssystem, an die wir anknüpfen können.
1: Trotzdem zeigt die Studie, Bildungserfolg in Deutschland hängt vom sozialen Status ab. Finanzminister Lars Klingbeil hat im Bundestag seine Haushaltspläne für das kommende Jahr verteidigt. Die Koalition habe schmerzhafte Kompromisse machen und bei Finanzhilfen und Subventionen kürzen müssen, sagte er im Bundestag. Jede Veränderung müsse dabei gerecht sein. Es werde deshalb bei denen entlastet, die das am dringendsten brauchten, Familien und Menschen mit niedrigen und mittleren Einkommen. Rauchen schadet der Gesundheit, das steht inzwischen in großen Buchstaben auf jeder Packung Zigaretten. Laut Weltgesundheitsorganisation verursacht Tabakkonsum aber nicht nur Krebs, sondern kann die Chance auf eine Schwangerschaft schmälern.
3: Was viele vielleicht gar nicht wissen, Raucher haben häufiger Erektionsstörungen als Nichtraucher. Zudem kann auch ihre Spermienqualität beeinträchtigt sein. Das kann es für Raucher schwieriger machen, eine Familie zu gründen. Auch Raucherinnen haben ein höheres Risiko auf Unfruchtbarkeit als Nichtraucherinnen, berichtet die WHO. Und rauchende Frauen, die sich einer Fruchtbarkeitsbehandlung unterziehen, die erleben weniger oft eine gewünschte Schwangerschaft als nichtrauchende Frauen. Aus Genf, Christiane Ulrich.
1: Rund 9000 Menschen haben nach Polizeiangaben in Köln unter dem Motto Stopp den Rechtsextremismus in Sachsen-Anhalt und überall demonstriert. Das Bündnis Köln stellt sich quer, hatte nach dem Wahlsieg der AfD in Sachsen-Anhalt dazu aufgerufen. Es wolle den Menschen Raum geben für erste Reaktionen, Protest und Analysen, teilte das Bündnis mit. Man demonstriere für eine stabile Brandmauer gegen die AfD, sowohl in Landesparlamenten als auch in der Zivilgesellschaft.
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1: Ich bin Tine Klimach. Nach einer Serie von Sabotageangriffen auf das deutsche Stromnetz ist der flüchtige Mann festgenommen worden. Der 48-Jährige hat bei seiner Festnahme Sprengmittel bei sich gehabt, teilte die Polizei Köln mit. Außerdem hätten Einsatzkräfte im Unterholz ein Zelt gefunden, das mit weiteren Sprengladungen versehen gewesen sei. Der Mann habe bei seiner Festnahme in der Nähe des Kraftwerks Weißweiler bei Aachen keinen Widerstand geleistet. Sein Motiv ist noch unklar. Bundesbildungsministerin Prien hat die schlechten Ergebnisse der jüngsten PISA-Studie als besorgniserregend bezeichnet. Die Ergebnisse lägen im Trend anderer Bildungsstudien und überraschten nicht, sagte sie. Im neuen PISA-Vergleich schneidet Deutschland so schlecht ab wie noch nie.
2: Im Lesen, in Mathe und den Naturwissenschaften fehlt bei vielen der 15-Jährigen, die getestet wurden, das Grundverständnis. Und Jugendliche aus sozial schwachen Familien schneiden deutlich schlechter ab. Auch das besorgt die Bildungsministerin. Dass die soziale Schere immer weiter aufgehe, sei nicht hinnehmbar. Der Suchtbeauftragte Streeck vermutet, dass soziale Medien eine große Rolle spielen. Ein früher und problematischer Social-Media-Konsum würde die schulische Leistung messbar beeinträchtigen. Thomas Bremser, Redaktion.
1: Der Herbst steht vor der Tür, bald beginnt die Heizsaison. Seit Wochen wird darüber diskutiert, ob das Gas für den Winter reichen wird. Der Gasspeicherverband Ines schätzt, dass die Gasspeicher im schlimmsten Fall schon im Februar leer sein könnten.
3: Der Verband hat verschiedene Szenarien durchgespielt. Wenn die Speicher zum 1. November zu knapp 80% gefüllt sind, reicht das Gas locker aus, allerdings nur, wenn das Wetter mitspielt. Sollte es ein richtig kalter Winter werden, wird's eng und die Speicher wären spätestens Anfang Februar leer. Sollten die Lieferungen über die Flüssiggasterminals oder Pipelines etwa aus Norwegen nicht ausreichen, müssten Extrakapazitäten eingekauft werden. Und das dürfte teuer werden. Diana Kramer, Nachrichtenredaktion.
1: Viele Mütter arbeiten nach der Geburt ihres ersten Kindes weniger. Dadurch verdienen sie auch langfristig weniger. Eine Studie des Nürnberger Instituts für Arbeitsmarktforschung zeigt, was Kinderbetreuung bewirkt. Demnach trägt der Ausbau erheblich dazu bei, dass Frauen nach der Geburt mehr arbeiten und langfristig mehr verdienen. Das könnte das Ungleichgewicht auf dem Arbeitsmarkt mindern. Allerdings fehlen in Deutschland aktuell 300.000 Kita-Plätze für unter Dreijährige.
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1: Ich bin Katrin Müller. Nach den Angriffen auf Stromleitungen in drei Bundesländern ist der mutmaßliche Täter gefasst. Polizisten entdeckten den 48-Jährigen nahe dem Kraftwerk Weißweiler bei Aachen. Laut NRW-Innenminister Reul wollte der Mann wohl weitermachen.
2: Bei seiner Festnahme hatte der Mann Sprengmittel dabei. Weitere fanden die Ermittler in einem Zelt ganz in der Nähe. Reul geht derzeit von einem Einzeltäter aus. Die Ermittler wollen weitere Täter aber nicht ausschließen. In mehreren Bekennerbriefen schreibt der 48-Jährige vom Kampf gegen fossile Energie. Mit selbstgebauten Raketen soll er Drähte auf Hochspannungsleitungen geschossen und so Kurzschlüsse ausgelöst haben. In Brandenburg und Nordrhein-Westfalen fielen dadurch zeitweise einzelne Kraftwerksblöcke aus. Zoe Tassovali, Nachrichtenredaktion.
1: Die EU erlaubt der Ukraine die Nutzung neuer Finanzhilfen für den Kauf von amerikanischen Patriot-Flugabwehrraketen. Wie EU-Kommissionspräsidentin von der Leyen ankündigte, haben die Mitgliedstaaten einer entsprechenden Ausnahmeregelung zugestimmt. Eigentlich sollen mit EU-Rüstungshilfen bevorzugt europäische Rüstungsgüter gekauft werden. Wie es heißt, sollen der Ukraine nun möglichst schnell weitere 3,2 Milliarden Euro ausgezahlt werden. Rauchen schadet der Gesundheit. Das steht inzwischen in großen Buchstaben auf jeder Packung Zigaretten. Laut der Weltgesundheitsorganisation verursacht Tabakkonsum aber nicht nur Krebs, sondern kann die Chance auf eine Schwangerschaft schmälern.
3: Was viele vielleicht gar nicht wissen, Raucher haben häufiger Erektionsstörungen als Nichtraucher. Zudem kann auch ihre Spermienqualität beeinträchtigt sein. Das kann es für Raucher schwieriger machen, eine Familie zu gründen. Auch Raucherinnen haben ein höheres Risiko auf Unfruchtbarkeit als Nichtraucherinnen, berichtet die WHO. Und rauchende Frauen, die sich einer Fruchtbarkeitsbehandlung unterziehen, die erleben weniger oft eine gewünschte Schwangerschaft als nichtrauchende Frauen. Aus Genf, Christiane Ulrich.
1: Eine technische Störung bei der Flugsicherung hat an etlichen britischen Flughäfen für Chaos gesorgt. Berichten zufolge konnten viele Maschinen nicht wie geplant starten. Betroffen waren demnach unter anderem die Londoner Flughäfen Heathrow, Gatwick und Stansted, aber auch die Airports in Manchester und Birmingham. Hunderte Flüge fielen bis zum Abend aus.
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1: Ich bin Katrin Müller. Nach den Angriffen auf Stromleitungen in drei Bundesländern ist der mutmaßliche Täter gefasst. Polizisten entdeckten den 48-Jährigen nahe dem Kraftwerk Weißweiler bei Aachen. Laut NRW-Innenminister Reul wollte der Mann wohl weitermachen.
2: Bei seiner Festnahme hatte der Mann Sprengmittel dabei. Weitere fanden die Ermittler in einem Zelt ganz in der Nähe. Reul geht derzeit von einem Einzeltäter aus. Die Ermittler wollen weitere Täter aber nicht ausschließen. In mehreren Bekennerbriefen schreibt der 48-Jährige vom Kampf gegen fossile Energie. Mit selbstgebauten Raketen soll er Drähte auf Hochspannungsleitungen geschossen und so Kurzschlüsse ausgelöst haben. In Brandenburg und Nordrhein-Westfalen fielen dadurch zeitweise einzelne Kraftwerksblöcke aus. Zoe Tassovali, Nachrichtenredaktion.
1: Die EU erlaubt der Ukraine die Nutzung neuer Finanzhilfen für den Kauf von amerikanischen Patriot-Flugabwehrraketen. Wie EU-Kommissionspräsidentin von der Leyen ankündigte, haben die Mitgliedstaaten einer entsprechenden Ausnahmeregelung zugestimmt. Eigentlich sollen mit EU-Rüstungshilfen bevorzugt europäische Rüstungsgüter gekauft werden. Wie es heißt, sollen der Ukraine nun möglichst schnell weitere 3,2 Milliarden Euro ausgezahlt werden. Rauchen schadet der Gesundheit. Das steht inzwischen in großen Buchstaben auf jeder Packung Zigaretten. Laut der Weltgesundheitsorganisation verursacht Tabakkonsum aber nicht nur Krebs, sondern kann die Chance auf eine Schwangerschaft schmälern.
3: Was viele vielleicht gar nicht wissen, Raucher haben häufiger Erektionsstörungen als Nichtraucher. Zudem kann auch ihre Spermienqualität beeinträchtigt sein. Das kann es für Raucher schwieriger machen, eine Familie zu gründen. Auch Raucherinnen haben ein höheres Risiko auf Unfruchtbarkeit als Nichtraucherinnen, berichtet die WHO. Und rauchende Frauen, die sich einer Fruchtbarkeitsbehandlung unterziehen, die erleben weniger oft eine gewünschte Schwangerschaft als nichtrauchende Frauen. Aus Genf, Christiane Ulrich.
1: Eine technische Störung bei der Flugsicherung hat an etlichen britischen Flughäfen für Chaos gesorgt. Berichten zufolge konnten viele Maschinen nicht wie geplant starten. Betroffen waren demnach unter anderem die Londoner Flughäfen Heathrow, Gatwick und Stansted, aber auch die Airports in Manchester und Birmingham. Hunderte Flüge fielen bis zum Abend aus.
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1: Ich bin Katrin Müller. Nach den Angriffen auf Stromleitungen in drei Bundesländern ist der mutmaßliche Täter gefasst. Polizisten entdeckten den 48-Jährigen nahe dem Kraftwerk Weißweiler bei Aachen. Laut NRW-Innenminister Reul wollte der Mann wohl weitermachen.
2: Bei seiner Festnahme hatte der Mann Sprengmittel dabei. Weitere fanden die Ermittler in einem Zelt ganz in der Nähe. Reul geht derzeit von einem Einzeltäter aus. Die Ermittler wollen weitere Täter aber nicht ausschließen. In mehreren Bekennerbriefen schreibt der 48-Jährige vom Kampf gegen fossile Energie. Mit selbstgebauten Raketen soll er Drähte auf Hochspannungsleitungen geschossen und so Kurzschlüsse ausgelöst haben. In Brandenburg und Nordrhein-Westfalen fielen dadurch zeitweise einzelne Kraftwerksblöcke aus. Zoe Tassovali, Nachrichtenredaktion.
1: Die EU erlaubt der Ukraine die Nutzung neuer Finanzhilfen für den Kauf von amerikanischen Patriot-Flugabwehrraketen. Wie EU-Kommissionspräsidentin von der Leyen ankündigte, haben die Mitgliedstaaten einer entsprechenden Ausnahmeregelung zugestimmt. Eigentlich sollen mit EU-Rüstungshilfen bevorzugt europäische Rüstungsgüter gekauft werden. Wie es heißt, sollen der Ukraine nun möglichst schnell weitere 3,2 Milliarden Euro ausgezahlt werden. Rauchen schadet der Gesundheit. Das steht inzwischen in großen Buchstaben auf jeder Packung Zigaretten. Laut der Weltgesundheitsorganisation verursacht Tabakkonsum aber nicht nur Krebs, sondern kann die Chance auf eine Schwangerschaft schmälern.
3: Was viele vielleicht gar nicht wissen, Raucher haben häufiger Erektionsstörungen als Nichtraucher. Zudem kann auch ihre Spermienqualität beeinträchtigt sein. Das kann es für Raucher schwieriger machen, eine Familie zu gründen. Auch Raucherinnen haben ein höheres Risiko auf Unfruchtbarkeit als Nichtraucherinnen, berichtet die WHO. Und rauchende Frauen, die sich einer Fruchtbarkeitsbehandlung unterziehen, die erleben weniger oft eine gewünschte Schwangerschaft als nichtrauchende Frauen. Aus Genf, Christiane Ulrich.
1: Eine technische Störung bei der Flugsicherung hat an etlichen britischen Flughäfen für Chaos gesorgt. Berichten zufolge konnten viele Maschinen nicht wie geplant starten. Betroffen waren demnach unter anderem die Londoner Flughäfen Heathrow, Gatwick und Stansted, aber auch die Airports in Manchester und Birmingham. Hunderte Flüge fielen bis zum Abend aus.
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1: Ich bin Katrin Müller. Nach den Angriffen auf Stromleitungen in drei Bundesländern ist der mutmaßliche Täter gefasst. Polizisten entdeckten den 48-Jährigen nahe dem Kraftwerk Weißweiler bei Aachen. Laut NRW-Innenminister Reul wollte der Mann wohl weitermachen.
2: Bei seiner Festnahme hatte der Mann Sprengmittel dabei. Weitere fanden die Ermittler in einem Zelt ganz in der Nähe. Reul geht derzeit von einem Einzeltäter aus. Die Ermittler wollen weitere Täter aber nicht ausschließen. In mehreren Bekennerbriefen schreibt der 48-Jährige vom Kampf gegen fossile Energie. Mit selbstgebauten Raketen soll er Drähte auf Hochspannungsleitungen geschossen und so Kurzschlüsse ausgelöst haben. In Brandenburg und Nordrhein-Westfalen fielen dadurch zeitweise einzelne Kraftwerksblöcke aus. Zoe Tassovali, Nachrichtenredaktion.
1: Die EU erlaubt der Ukraine die Nutzung neuer Finanzhilfen für den Kauf von amerikanischen Patriot-Flugabwehrraketen. Wie EU-Kommissionspräsidentin von der Leyen ankündigte, haben die Mitgliedstaaten einer entsprechenden Ausnahmeregelung zugestimmt. Eigentlich sollen mit EU-Rüstungshilfen bevorzugt europäische Rüstungsgüter gekauft werden. Wie es heißt, sollen der Ukraine nun möglichst schnell weitere 3,2 Milliarden Euro ausgezahlt werden. Rauchen schadet der Gesundheit. Das steht inzwischen in großen Buchstaben auf jeder Packung Zigaretten. Laut der Weltgesundheitsorganisation verursacht Tabakkonsum aber nicht nur Krebs, sondern kann die Chance auf eine Schwangerschaft schmälern.
3: Was viele vielleicht gar nicht wissen, Raucher haben häufiger Erektionsstörungen als Nichtraucher. Zudem kann auch ihre Spermienqualität beeinträchtigt sein. Das kann es für Raucher schwieriger machen, eine Familie zu gründen. Auch Raucherinnen haben ein höheres Risiko auf Unfruchtbarkeit als Nichtraucherinnen, berichtet die WHO. Und rauchende Frauen, die sich einer Fruchtbarkeitsbehandlung unterziehen, die erleben weniger oft eine gewünschte Schwangerschaft als nichtrauchende Frauen. Aus Genf, Christiane Ulrich.
1: Eine technische Störung bei der Flugsicherung hat an etlichen britischen Flughäfen für Chaos gesorgt. Berichten zufolge konnten viele Maschinen nicht wie geplant starten. Betroffen waren demnach unter anderem die Londoner Flughäfen Heathrow, Gatwick und Stansted, aber auch die Airports in Manchester und Birmingham. Hunderte Flüge fielen bis zum Abend aus.
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